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1: Alright, dann geht's auch schon los.
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Ja, seid gegrüßt. Es geht wieder einmal um die besten singenden Bassisten der Rock- und Soulmusik. Zweiter Teil heute. Wir hatten schon letztes Mal Paul McCartney, Sting, Geddy Lee. Und heute geht's weiter. Ich habe schon angetippt letztes Mal in der letzten Sendung Jack Bruce von der Gruppe Cream. Und genau bei diesem machen wir heute weiter. Aber jetzt eine ganz kurze Einführung, dass ihr wisst, so, was euch erwartet. Der singende Bassist nimmt in der Rockmusik eine außergewöhnliche Stellung ein. Er verbindet zwei Aufgaben, die für sich genommen bereits höchste musikalische Konzentration erfordern. Und das könnt ihr euch wirklich vorstellen. Singen und dazu den Bass und den auch noch rhythmisch spielen ist also eine hochinteressante Geschichte und wahrscheinlich auch sehr schwierig. Also ich muss einfach dazu sagen, ich könnte es nicht. Das rhythmische und harmonische Fundament der Band sowie die stimmliche Vermittlung von Melodie, Text und Ausdruck müsste von ihm gewährleistet sein. Während Gitarren, Keyboards oder Bläser häufig im Vordergrund stehen, wirkt der Bass oft aus der Tiefe heraus. Er ordnet den Groove, definiert die harmonische Bewegung und entscheidet wesentlich darüber, ob ein Song druckvoll, elegant, rau oder geschmeidig erscheint. Wenn Bass und Gesang von derselben Person getragen werden, also praktisch nochmal ein Punkt zusätzlich, entsteht eine besondere Form musikalischer Autorität. Der Puls des Stücks und seine erzählerische Stimme fallen gleichzeitig zusammen. In der Rockmusik kann dies zu einem markanten körperlichen Frontmann-Sound führen, von melodischer Eleganz bis zu verzerrter Härte. In Soul, Funk und angrenzenden Stilen ist der singende Bassist häufig zugleich Groove-Architekt, Call-and-Response-Impulsgeber und natürlich emotionales Zentrum. Die folgenden Beispiele und heute, wie gesagt, geht's weiter mit Jack Bruce von der Gruppe Cream, dann kommt Phil Lynott von Thin Lizzy und wahrscheinlich noch Lemmy Kilmister von Motorhead. Also das werden heute die Bassisten, singenden Bassisten der heutigen Sendung sein. Wir machen jetzt mal gleich einen Anfang mit Jack Bruce. Und zwar haben wir letztes Mal, wie gesagt, gespielt Sunshine of Your Love, ein Live-Track. Heute geht's weiter mit White Room von den Cream.

Ja, das war White Room von der Gruppe Cream am Bass und an der Stimme natürlich unser Freund Jack Bruce. Und damit ihr wisst, wo ihr seid, wer hört Radio Störfunk mit der Sendung Triangel Spezial. Und das geht noch bis um 20 Uhr und hört auf die Frequenzen UKW 97,5 für die Schwäbisch Haller und für die Crailsheimer 104,8. Im Internet sind wir natürlich auch zu hören und das weltweit unter www.störfunk.de. Und da wie immer die Möglichkeit, uns Mails zu schicken oder per WhatsApp sich zu melden. Da könnt ihr bestimmen, wie die Sendung verläuft oder auch eine Sendung wünschen, wie diese gerade singende Bassisten des Rock war ein Hörerwunsch und heute haben wir schon den zweiten Teil und ich hoffe, der Mann ist begeistert von der Sendung und wie gesagt, es klappt. Ihr braucht euch bloß hier mit uns in Verbindung setzen, vielleicht sogar auch unter der Nummer 0791 97 33 33 und da seid ihr direkt im Studio. Also, es gibt viele Möglichkeiten, um hier ins Studio zu kommen. Jetzt geht's auf jeden Fall weiter mit Jack Bruce, der ja einen kräftigen, bluesigen, improvisatorischen Stil hat. Oft fast sogar wie eine zweite Leadstimme spielt er seinen Bass. Und damit ihr das noch besser heraushören könnt, kommen jetzt noch zwei Stücke von der Gruppe Cream. Einmal I Feel Free. Da hört man es besonders deutlich. Das ist die Studiofassung. Und gleich danach Crossroads, die Live-Fassung von den Cream.

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1: Ja, die Gruppe Cream. Es geht gleich weiter mit Phil Lynott von Thin Lizzy. Und der war ja ziemlich charismatischer Frontman und Bassist, verband Hardrock mit irischer Erzähltradition und souligen Gesangslinien. Ich habe ihn mal live erlebt in den 70ern in Gralsheim in der Jahnhalle. Und es war ein traumhaftes Konzert. Ja, Thin Lizzy, dann zeig mir doch mal, was der drauf hat. Auf jeden Fall einen geradlinigen, warmen und treibenden Bass, stark auf Groove und Songerzählung ausgerichtet. Und wie sowas klingt, das hören wir jetzt bei den folgenden Titeln. Ihr hört jetzt, und da schauen wir doch gleich mal nach, was jetzt kommt, Dancing in the Moonlight, dann Jailbreak und dann machen wir einen Break. Und danach kommen nochmal zwei Titel von der Gruppe Thin Lizzy. Also jetzt Dancing in the Moonlight und Jailbreak.

Ja, ihr habt's gehört, Phil Lynott. Auch eine Art, wie man die Bassgitarre spielt und dazu singt. Auf jeden Fall geradlinige, warme, treibende Rhythmen und starker Groove. Und weil's so schön war, hören wir jetzt nochmal zwei Stücke von der Gruppe The Boys Are Back in Town und danach gleich Dancing in the Moonlight. Das ist aber die Live-Fassung, so wie ich das sehe. Dann lassen wir die jetzt weg und kommen zu weiteren Bassisten nachher. Das heißt, jetzt auf jeden Fall The Boys Are Back in Town.

Ja, ihr habt sofort den Wechsel gehört. Gitarrenmäßig totaler Unterschied, raues und gitarrenähnliches Beispiel, kann man sagen. Und unverwechselbare Stimme. Natürlich handelt es sich hier um Lemmy Kilmister. Und der war natürlich eine Schlüsselfigur zwischen Hardrock, Punk und Metal. Angefangen bei der Gruppe Hawkwind hat er dann Motorhead gegründet und blieb praktisch bis zum Ende, bis zu seinem Tod. Das heißt, 2015 starb er etwas zu früh. Auf jeden Fall hören wir jetzt noch weitere Songs von diesem Wahnsinnstyp, der wirklich verzerrt, laut, mittig und kompromisslos den Bass schleudert und fast als Rhythmusgitarre benutzt. Wir hören jetzt noch weitere Titel, und zwar hören wir jetzt noch Bomber und Warhouse Blues, und die kommen jetzt direkt hintereinander.

Ja, wer hätte dahinter Lemmy, Kilmister und die Gruppe Motorhead vermutet? Sie können auch leiser spielen und durchaus angenehme Töne von sich geben. Okay, das war's schon zu Lemmy Kilmister. Wir kommen zum nächsten Bassisten, der weniger bekannt oder herausstechend war. Rick Denko von der Band. Warmer, emotionaler Sänger und melodischer Bassist, hat eigentlich, kann man eigentlich so sagen, Amerikaner, Rock und Soul zusammengebracht mit seiner Bassgitarre und natürlich mit seiner Band. Und da hören wir jetzt auch ein paar Titel. Insgesamt mal, na, hören wir jetzt bloß mal einen, dann sage ich nochmal zwei neue an. Einmal den bekanntesten Titel eigentlich von The Band, The Wait. Und den hören wir jetzt.

Ihr hört die Sendung Triangel Spezial. Heute mit dem zweiten Teil singende Bassisten im Rock, Blues und überhaupt. Und wir hörten gerade Rick Danko von der Gruppe The Band. Und da hören wir jetzt nochmal zwei weitere Titel. Locker, erdiger, melodischer und eng mit Gesang und Band-Ensemble-Groove verbundener Bassist. Und dass das so ist, da hören wir jetzt noch zwei Titel von dieser Gruppe. Einmal Life is a Carnival und der zweite Titel Stage Fright von The Band. Und dann sind wir auch schon am Ende angekommen. Ihr könnt die Sendung natürlich so oft hören diese Woche, wie ihr wollt. Am Montag ist die Wiederholung von 7 bis 8 Uhr in der Früh. Und wie gesagt, in zwei Wochen wird dann der Teil 3 anstehen. Und da freut euch schon mal auf solche Leute wie Glenn Hughes und Deep Purple natürlich, zumindest dann aber auch als Solist wird er kommen. Dann gibt's noch wunderbare Bassisten wie Peter Cetera von Chicago oder John Entwistle von den Who. Also es geht auf jeden Fall nochmal weiter, mindestens ein dritter Teil, vielleicht sogar ein vierter. Und jetzt kommen die zwei Titel von der Gruppe The Band. Einmal Feeling, Life is a Carnival und Stage Fright.

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1: Gregor Stöhr begrüßt euch am Mikrofon von Radio Störfunk zur Sendung Treffpunkt Blasmusik. Ich freue mich, dass ihr heute wieder dabei seid, nachdem letztes Wochenende so eine erfolgreiche Sendung gelaufen ist. Ich grüße nochmals an dieser Stelle den Bernd Schwarz aus Groß-Erlach-Grab. Er hat mir versprochen, er wird irgendwann mal wieder vorbeischauen bei uns und seine weiteren Lieblingsmelodien vorstellen. Heute geht es dann aber um Zahlen in der Sendung Treffpunkt Blasmusik und wir beginnen mit den Passauer Drei-Flüsse-Musikanten mit einem Solostück, das ihr musikalischer Leiter Manfred Herre komponiert hat. Die Solisten sind Alexander Watzel und Oliver Wurster, ein Lied für zwei.

Ein Lied für zwei, genauer gesagt ein Lied für zwei Flügelhörner. Und jetzt folgt ein Solostück für zwei Tenorhörner. Das Stück von Markus Ebner heißt Ein Fall für zwei. Es spielt Timo Hiske und seine jungen Egerländer.

In unserer heutigen Zahlensendung im Treffpunkt Blasmusik folgt nun ein drittes Solostück, nicht für zwei, sondern für drei Bläser. Robert Peyer, der dieses Stück geschrieben hat für seine Original-Burgenland-Kapelle, nennt das Stück das Dreigespann.

Drei Perlen aus Böhmen, so nennt Eddie Sagert sein kleines Potpourri mit Volksweisen, die aus Böhmen bekannt sind, allerdings meistens im Zweivierteltakt. Eddie Sagert hat alle Lieder im Dreivierteltakt geschrieben und das macht das Besondere dieser Melodien aus. Wir freuen uns auf Drei Perlen aus Böhmen aus der CD der Originalkapelle Egerland, eine wie keine. Und aus dieser CD folgt dann Nimm zwei, eine Bravourpolka für Bariton und Posaune, ebenfalls komponiert von Eddie Sagert.

Vier Worte nur will ich dir sagen an allen Tagen, ich hab dich lieb. So heißt es im Text der Polka von Franto Linhárek, gespielt von Elmar Wolf und die Neuen Egerländer. Vier Worte nur. Und dann kommt die vierte Polka. So heißt eine Aufnahme auf der CD der Blaskapelle Gloria. Meine vierte, der Komponist ist Ladislav Svoboda.

Bis früh um 5 Uhr, so fängt ein kleines Potpourri an, das Ernst Mosch für seine Original-Egerländer Musikanten zusammengestellt hat. Bis früh um 5 Uhr, so lang werden wir nicht senden. Unser Treffpunkt Blasmusik dauert ja immer eine Stunde, genauso lang wie die Sendung Zeit für Blasmusik, die am Samstagnachmittag bei Radio Stöfung ausgestrahlt wird. Bis früh um 5 Uhr und danach dann die Mittelhessen-Musikanten aus ihrer CD 5 Jahre Mittelhessen-Musikanten, ein Potpourri, arrangiert von Ottwin Balzer, 6 tolle Polka-Melodien.

Nach diesen 6 schönen Polka-Melodien schweben wir jetzt mit Peter Schad und seinen oberschwäbischen Dorfmusikanten auf Wolke 7.

Das war die Dettendorfer Betriebsmusik mit dem Hab-8-Marsch von Hans Schneider. Die original donauschwäbische Blasmusik Reutlingen steht unter der Leitung von Johann Frühwald. Von ihr hören wir die traditionelle 9-Uhr-Polka, bearbeitet von Richard Hummel.

Robert Peyers Original Burgenlandkapelle unter Leitung von Werner Feil spielt eine gern gehörte Polka, komponiert vom steirischen Komponisten Franz Meierhofer. 1000 Sterne und 1000 Rosen überreicht uns dann Peter Schad mit seinen oberschwäbischen Dorfmusikanten.

Die Blaskapelle Böhmischer Wind aus Puck in der Schweiz spielt von Melodie Breika die Polka Nummer 37.

mit Lukas Bruckmeier und seinen böhmischen Kameraden und einem Solostück mit dem Titel »Zwei Lausbuben«, komponiert von Stefan Huter, beschließen wir den Treffpunkt Blasmusik von Radio Störfunk. Ich hoffe, auch nächstes Mal kann ich wieder mit euch rechnen. Euer Gregor Stehr.

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2: 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Viel Spaß!

0: mit Thomas Jedicke. Nach der Berliner Abgeordnetenhauswahl könnten Linke, Grüne und SPD den neuen Senat bilden. In Mecklenburg-Vorpommern verliert die rot-rote Regierung ihre Mehrheit. Und die Verlegerin Antje Kunstmann ist tot. In Berlin ist die Linke bei der Wahl zum Abgeordnetenhaus stärkste Kraft geworden. Die derzeit in der Hauptstadt regierende Koalition aus CDU und SPD verlor ihre Mehrheit. Regierende Bürgermeisterin will nun linken Spitzenkandidatin Ehralp werden. Ute Schumacher.
1: Als Koalitionspartner bieten sich Grüne und SPD an. Die drei Parteien zusammen hätten eine stabile Mehrheit. Allerdings ist der SPD-Spitzenkandidat Steffen Krach gegen die Vergesellschaftung großer Wohnungskonzerne. Ein Wahlversprechen der Linken, das die auch unbedingt durchsetzen will. Sollten sie sich nicht einigen können, wäre auch eine Koalition zwischen CDU, Grünen und SPD möglich, deren Mehrheit allerdings nicht ganz so komfortabel wäre.
0: In Mecklenburg-Vorpommern können SPD, Linke und Grüne eine neue Regierung bilden. Die bisherige rot-rote Regierung hat ihre Mehrheit verloren. Die CDU ist knapp an der 5%-Hürde gescheitert und zieht damit zum ersten Mal in ihrer Parteigeschichte nicht in einen deutschen Landtag ein. Die meisten Stimmen holte die AfD, mit ihr will aber niemand koalieren. Parteichef Chrupalla sagte heute Morgen im Deutschlandfunk:
2: Wir haben über 21% zugelegt, so viel wie noch keine andere Partei in Mecklenburg-Vorpommern zugelegt hat. Wir haben die CDU damit auch pulverisiert, die hinter ihrer Brandmauer nun verendet ist. Es gab eine Amtsinhaberin, die doch einen gewissen Bonus hatte. Das war natürlich schwieriger dort im Wahlkampf. Nichtsdestotrotz haben wir sie zumindest, was das Ergebnis angeht, vom Thron 1 gestoßen.
0: Der AfD-Vorsitzende Tino Chrupalla. Bundeskanzler Merz hatte seine Teilnahme an der Generaldebatte der Vereinten Nationen bereits nach der Wahl in Sachsen-Anhalt abgesagt. Heute reiste stattdessen Außenminister Wadefuhl nach New York. Er erklärte vor seiner Abreise, dass es für Moskau an der Zeit sei, auf einen Kurs ernsthafter Verhandlungen einzuschwenken. Außerdem sieht der CDU-Politiker die UNO in der Verantwortung für maritime Sicherheit, etwa in der Straße von Hormuz. Der Taifun Du Juan hat sich auf die Region Tokio zubewegt. Mehrere hundert Flüge in Japan wurden deshalb gestrichen. In Shiba, in der Nähe der japanischen Hauptstadt, waren mehr als 4000 Haushalte ohne Strom. Die japanische Wetterbehörde und die örtlichen Behörden warnen die Menschen in der Gegend vor starkem Regen und Erdrutschen. Die Tokyo Game Show, eine der weltweit größten Videospielmessen, ist einen Tag früher als geplant zu Ende gegangen. Die Eurobanknoten bekommen ein neues Design und Bürgerinnen und Bürger können abstimmen, welches. Die Umfrage geht allerdings heute um kurz vor Mitternacht zu Ende. Bis dahin können die Eurozonenbewohner online bei der Europäischen Zentralbank abstimmen. Nach Angaben der Notenbank haben das schon mehr als 9 Millionen Menschen getan. Ursula Mayer.
3: 10 Designvorschläge stehen zur Auswahl. Dabei geht es einerseits um die Natur, um Vögel und Flüsse und andererseits um die europäische Kultur, repräsentiert durch Wissenschaftler, Autoren und Komponisten. Zu sehen sind beispielsweise die Chemikerin und Physikerin Marie Curie und der Komponist Ludwig van Beethoven. Das Ergebnis wird dem Rat der Zentralbank vorgelegt. Der wird bis zum Jahresende eine Entscheidung treffen.
0: Die Verlegerin Antje Kunstmann ist tot. Wie ihr Verlag mitteilte, starb sie bereits am vergangenen Mittwoch in München. Sie wurde 77 Jahre alt. Vor 50 Jahren gründete sie den Weißmann Verlag, Frauenbuchverlag, der Anfang der 90er Jahre zum Verlag Antje Kunstmann wurde. Sie wurde vielfach für ihr Engagement für die unabhängige Buchbranche ausgezeichnet, unter anderem mit dem Bundesverdienstkreuz.
4: Das Wetter.
0: In der Nordosthälfte ist es heute stark bewölkt mit Schauern und einzelnen Gewittern. In der Südwesthälfte dagegen heiter oder sonnig. Die Höchstwerte liegen zwischen 16 und 23 Grad.
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0: Es ist wieder Montag, das Wochenende ist rum und der Ernst des Lebens fängt wieder an. Um diesen Ernst ein bisschen aufzulockern, haben wir heute lustige Themen dabei. Von blinden Passagieren über ungeahnte Entdeckungen bis hin zu unerwartet viel Post. Wir sind
1: Hanna
0: und Madeline. Gleich geht es los, also bleibt gespannt. Jetzt hört ihr das Lied Aphrodisie.

0: Ihr hört das Mittagsmagazin auf Radio Störfunk. Am Mikrofon sind Hanna und ich, Madeline. Kommen wir zur ersten Geschichte für heute. Man findet ab und zu schon mal Dinge, über die man sich freut, wie zum Beispiel eine Münze auf der Straße. Und manchmal aber auch Dinge, über die man sich weniger freut, zum Beispiel das verschimmelte Brot in der Brotdose. Je nachdem, ob man Katzenfreund ist oder nicht, wird sich die Frau, über die Hanna gleich berichtet, mehr oder weniger über ihren Fund gefreut haben. Hanna, was ist denn genau passiert?
1: In Brick Township, New Jersey, USA, hat am Anfang September eine Frau in einem Baumarkt einen Karton gefunden, aus dem Miauen kam. Und darauf stand auch Vorsicht Kätzchen. Daraufhin holte sie einen Mitarbeiter und beide öffneten diesen Karton. Und da drin waren tatsächlich 6 Katzenbabys unter lauter Flaschen.
0: Und warum waren die Katzen da drin?
1: Ein Mitarbeiter hat mit guten Absichten gehandelt und hat anscheinend diese Kätzchen in diesem Baumarkt gefunden und es war sehr viel los und er wollte nicht, dass irgendjemand auf die Kätzchen tritt und deshalb hat er sie in diesen Karton gepackt.
0: Wie ging es mit den Katzen dann weiter?
1: Also es wurde einer Rettungsstelle, die spezialisiert auf Katzen war, namens Rebecca's Rescue gemeldet. Die haben dort angerufen und dann kamen ganz viele Helfer, die diese Tiere eingesammelt haben. Die Katzen kamen dann zu einer Pflegemama und die hat sich dann darum gekümmert, die mit der Flasche aufgezogen, damit sie später, wenn sie groß sind, an andere vermittelt werden können.
0: Und was kann ich tun, falls ich jetzt eine Katze finden würde?
1: Laut Pet Radar hat, wenn man eine streunende Katze findet, soll man erstmal checken, ob sie nicht jemanden gehört, zum Beispiel durch Chip auslesen oder gucken, ob sie ein Halsband hat. Man kann aber auch schauen, auf Social Media das verbreiten und fragen, hey, gehört nicht irgendjemand die Katze, oder bei Nachbarn fragen. Dann sollte man sie zum Tierarzt bringen, wenn man merkt, okay, irgendwie gehört die niemand. Dort kann der Chip ausgelesen werden, kann nochmal gecheckt werden, gehört diese Katze jetzt nicht jemanden. Sie wird dann auf Krankheiten und so weiter gecheckt. Oder, also das ist, wenn man jetzt eine Katze fangen kann. Manchmal kann man die Katzen ja nicht fangen. Und wenn man sie nicht fangen kann, sollte man eine Tierorganisation anrufen. Die kommen und kümmern sich dann. Und im Endeffekt kann man sie aber auch selbst zum Tierheim bringen. Die schauen dann aber auch, gehört die Katze jemanden? Und wenn nicht, dann wird sie zur Adoption freigegeben.
0: Danke, Hanna, für diesen Einblick. Falls ich jetzt mal eine Katze finde, weiß ich auf jeden Fall, was ich tun kann, um ihr zu helfen. Ihr hört gleich August und im Anschluss reden wir über eine Überraschung vom Finanzamt.

0: Ihr hört das Mittagsmagazin Störmelder auf Radio Störfunk mit Madeline und mir, Hanna. Ich glaube, wir alle haben ein bisschen Angst vor dem Finanzamt. Ich zum Glück noch nicht. Aber um den Menschen, den es jetzt geht, der hat besonders große Angst nach dieser Story vor dem Finanzamt. Madeline, was ist passiert?
1: Ein Mann in Schleswig-Holstein hat seinen Elster-Zugang beantragt, also um seine Steuererklärungen online abschließen zu können. Und anstatt eines Briefes hat er dann direkt kistenweise Post bekommen. Es waren dann insgesamt 1700 Briefe, die der Mann bekommen hat nach seinem Antrag. Das war dann doch eine Überraschung, würde ich behaupten.
0: Was sagt er dazu?
1: Er meinte, im ersten Moment habe ich einen riesen Schreck bekommen. Beim Finanzamt, da rechnet man ja nicht damit, mit einem Fehler. Da denkt man eher, man habe selbst Mist gebaut, zitierte das Flensburger Tagblatt den Quickborner. Beim Öffnen der Briefe fand er dann den Geheimcode für seinen Elsterzugang. Und bei allen anderen Briefen fand er dann das gleiche Dokument vor, wodurch sich dann herausgestellt hat, okay, er hat einfach den exakt gleichen Brief 1700 Mal zugeschickt bekommen.
0: Was war der Grund für die vielen Briefe von Finanzamt?
1: Der Grund war eine IT-Panne, weil dieser Antrag wurde am Wochenende der Zeitumstellung Ende Oktober vor 2 Jahren gestellt. Und die Sprecherin des Finanzamts hat dann gesagt, dass der Antrag bzw. das resultierende Zugangsbrief durch einen technischen Fehler ausgelöst worden, dass sich das in eine Zeitschleife eingebaut hat. Also es ist genau zu dem Zeitpunkt, wo quasi die Zeit umgestellt wurde, wurde dieser Antrag durch das System durch und ist dann in einer Zeitschleife hängen geblieben, wodurch der Antrag einfach so oft wiederholt wurde und dann am Endeffekt 1700 Mal der Brief entstanden ist. Und Angaben zufolge erfolgt so eine Beantragung des Elster-Zugangs zentral über die Webseite und ist einheitlich automatisiert, wodurch keine personelle Überprüfung mehr stattfindet, weshalb dann auch keiner diesen Fehler erstmal bemerkt hat.
0: Was passierte danach?
1: Das Schleswig-Holsteiner Finanzministerium hat dann mit dem Norddeutschen Kontakt aufgenommen. Es wurde natürlich auch angeboten, dass sie die Abholung und Vernichtung der Post übernehmen. Der Betroffene hat dann aber gesagt, dass das nicht nötig ist. Diese Briefe, die sind entbehrlich, das kriegt er selber hin, sie zu vernichten. Und damit war das Thema dann an der Stelle wieder abgeschlossen.
0: Ja, vielen Dank. Jetzt bekomme ich doch ein bisschen Bedenken, was das Finanzamt angeht. Hoffentlich bekomme ich dann nicht so viele Briefe irgendwann. Nach Katita Feliz geht es weiter mit roten Ampeln und Farbenblindheit.

0: Ihr hört das Mittagsmagazin hier auf Radio Störfunk. Am Mikrofon sind Hanna und ich, Madeline. Ich kann mir vorstellen, dass es vielleicht passiert, dass man bei Rot über die Ampel fährt. Aber hattet ihr auch Polizei hinter euch? Hanna wird uns gleich mehr über diesen unglücklichen Fahrer berichten, der ihm genau das passiert ist. Hanna, was ist denn ganz genau passiert?
1: In Hagen 2025 ist ein 23-Jähriger vor der Polizei über Rot gefahren. Er streitet es aber ab, sondern sagt, die Ampel wäre blau gewesen. Nach einem ausführlichen Drogentest wurden sämtliche Substanzen bei ihm gefunden.
0: Danke, Hanna, für diese kurze Story. Hast du vielleicht auch eine eigene Story zu Fahren an Ampeln?
1: Ja, aber ich fahre nicht mit Substanzen, muss man sagen. Mir ist es nur einmal passiert, dass ich Motorradfahren gewesen bin mit einem Kumpel. Der ist dann vorgefahren und ich war hinter ihm. Und ich sehe schon, okay, die Ampel wird orange. Und ich dachte, okay, der fährt jetzt durch. Aber er ist nicht durchgefahren. Ich habe das aber nicht gewusst, habe kurz auf meinem Tacho geschaut, wollte dann stehen bleiben, bemerke aber, okay, der steht da und ich wäre dann fast auf ihn draufgefahren. Ich musste voll die Notbremsung machen und wäre fast so hingeflogen. Und ist dir auch schon mal sowas passiert?
0: Also bei mir war es mehr so vor der Ampel, wo ich tatsächlich am Anfang stark Probleme hatte. In der Fahrschule nicht mal unbedingt, da ging noch alles ganz gut. Aber als ich dann alleine gefahren bin, also ich hatte da noch das begleitete Fahren, habe ich einfach jedes Mal am Anfang, wenn ich im zweiten Gang und dann in den ersten eigentlich hätte reinschalten sollen, in den dritten geschalten. Und man kann sich vorstellen, als Fahranfänger im dritten anzufahren, das klappt leider nicht so gut. Und dann stand ich da öfter und ich habe es halt auch nicht gemerkt, weil ich dachte, hey, ich bin doch im ersten Gang, warum geht das jetzt nicht? Ja, mein Vater saß meistens neben mir und hat dann gesagt, Madeline, du bist im dritten, so wird das nichts. Und ich war jedes Mal so, oh nein. Und ich habe so ein Trauma da entwickelt, dass ich irgendwann angefangen habe, jedes Mal während einer Rotphase den ersten Gang reinzumachen und wieder raus und wieder rein, um mir selber bewusst zu machen, okay, es ist der erste drin, bis irgendwann sogar mein Bruder gefragt hat, Madeline, was machst du denn da? Aber ich war so nervös die ganze Zeit, es ging nicht anders. Ist dir noch eine Story passiert?
1: Ja, also irgendwie rote Ampeln und ich, das war es irgendwie nicht so, weil wir haben in dem Ort eine grüne, also eine Pfeilampel und ganz viele andere Volllichtampeln. Und diese Grünpfeilampel ist halt eher so, da ist nur der Grünpfeil und wenn es rot ist, ist da gar nichts. Und dann standen so viele Leute hinter mir und es war in meiner Anfängerzeit. Und die Volllichtampel war grün, die Grünpfeilampel nicht. Ich wurde angehupt, dachte, ich hätte einen Fehler gemacht, bin dann drüber gefahren über rot. Beim nächsten Mal kam ich an die genau gleiche Stelle. Es war wieder rot und auf der anderen Seite stand Polizei. Ich vollkommen verunsichert. Ich so, was mache ich jetzt? Fahre ich da hin? War es mein Fehler oder so? Ich weiß bis heute nicht, wie man da fährt, muss ich ehrlich gestehen. Aber daraufhin bin ich nie wieder über rot gefahren. Tatsächlich.
0: Danke, Hanna, für diesen Einblick. Ich hoffe, du findest noch heraus, wie man da fährt oder fährst einfach gar nicht mehr die Strecke lang. Im Anschluss hört ihr noch eine Geschichte über einen blinden Passagier, aber erstmal hören wir das Lied Ciel, Ciel

0: Ihr hört den Störmelder auf Radio Störfunk mit Madeline und mir, Hanna. Wir hatten schon ein Schaf im Zug. Diesmal ist es ein anderer Vierbeiner, ein Hund. Madeline, was ist denn da passiert?
1: Der Hundebesitzerin ist der Hund entwischt. Sie ist kurz in den Bäcker gegangen, um sich was zu holen. Das war in Weimar. Und als sie dann zu ihrem Auto zurückkam, hat sie gemerkt, dass ihr Hund verschwunden ist. Eine Anwohnerin hat noch versucht, den Hund einzufangen, aber der Hund hatte andere Pläne und lief dann schnurstracks zum Bahnhof und war nicht mehr aufzuhalten.
0: Und wie ging es weiter mit dem Hund?
1: Der Hund stieg dann in den Regionalexpress nach Gießen in Hessen ein und wurde dann dort von einer Zugbegleiterin entdeckt, die dann versucht hat, diesen Hund quasi einzufangen bzw. so sicherzustellen, dass er nicht mehr entwischen kann. Der Hund wollte das aber nicht und war außerordentlich unkooperativ. Und hat sie sogar auch so ein bisschen angegriffen, wodurch die Zugbegleiterin sich dann in Sicherheit gebracht hat und die Polizei alarmiert hat. Und als der Zug dann in Gießen ankam, beendete die Bundespolizei das Abenteuer von dem kleinen Hund, indem sie mit viel Geduld und dem richtigen Gespür den Hund wieder eingefangen haben und sichergestellt haben, dass er nicht nochmal entbüxt.
0: Wie kam der Hund dann zurück zum Besitzer?
1: Nachdem der Hund dann sichergestellt wurde, ohne die Handschellen, wurde mithilfe von einem Mikrochip gescannt, wer die Besitzerin ist. Und der Hund wurde dann sicher an die Besitzerin zurückübergeben und es gab keine weiteren Probleme.
0: Danke für diese Story. Ein Hund ist jetzt nicht so ungewöhnlich wie ein Schaf. Zum Glück ist am Ende alles gut gegangen. Jetzt kommt Dilem und dann verkünden wir die Veranstaltungstipps und das Wetter für heute. Obila.

0: die Veranstaltungstipps für Schwäbisch Hall, Crailsheim und die Region jetzt bei uns im Störmelder.
1: Aufgepasst! Alle Bau- und Planungsinteressierten können beim Bau- und Planungsausschuss in der Blendstadthalle Schwäbisch Hall um 18 Uhr zuhören. Interessierte sind eingeladen. Mehr Infos auf der Homepage vom Gemeinderat Schwäbisch Hall.
2: An alle Kunstbegeisterten. Heute findet ein Vortrag von Michael Klenk, Einführung in die Kunstgeschichte, viertens Kunst des frühen Mittelalters statt. Von 18 bis 19 Uhr in der Haller Akademie der Künste in Schwäbisch Hall.
1: Und wer für heute Abend noch einen lustigen Film sucht, kann das Steckerl-Fisch-Fiasko bei den Sonnenlichtspielen in Geildorf gucken. Um 20 Uhr. Es geht um einen Mordfall, den Franz Eberhofer aufklären muss.
2: Und weiterhin an die Kinobegeisterten findet heute außerdem im Kinostar Schwäbisch Hall der Film Das gewisse Etwas ab 6 Jahren statt. In dem Film geht es um Alex und seinen Vater, die nach einem Juwelenraub sich verstecken bei einer Gruppe junger Erwachsener mit Beeinträchtigung. Mit der Flucht vor Polizei beginnt außergewöhnliches Abenteuer mit jede Menge Spaß, ungeahnten Gefühlen und einer neuen Sicht aufs Leben.
1: Na, vermisst du auch schon diese Geräusche?
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0: Das Wetter für das Sendegebiet von Radio Störfunk.
1: Heute ist es wechselnd bewölkt mit wenig Sonne. Die Temperaturen schwanken zwischen 10 und 16 Grad über den Tag hinweg. In der Nacht hat es Tiefsttemperaturen von bis zu 5 Grad.

0: Das war der Störmelder auf Radio Störfunk. Am Mikrofon waren Madeline und ich, Hanna. Heute mit lustigen und guten Nachrichten, um gut in die Woche zu starten. Als erstes berichteten wir über die Kätzchen im Karton, die jetzt ihr Leben bei der Pflegemama genießen. Dann der Mann, der vom Finanzamt heimgesucht wurde. Und rote Ampeln, der Endgegner für Fahranfänger. Als letztes noch der Hund im Zug. Im Anschluss hört ihr das Eselsohr und heute im Störfleck um 16 Uhr spricht Ronju Sharkar über indische Musik und spielt euch diese vor. Wir wünschen euch einen guten Start in die Woche und einen schönen Montag. Tschüss Madeline.
1: Tschüss Hannah.

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Schön, dass ihr wieder zum Eselsohr eingeschaltet habt, der Büchersendung auf Radio Störfunk. Wie heißt das Buch, das ich heute für euch mitgebracht habe? Mein Leben als Zitronenbaum von Peter Freudenthaler, aufgezeichnet von Michaela Fröhlich. 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Also bleibt dran!

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1: Ja, das war Fury in the Slaughterhouse, habt ihr bestimmt erkannt. Und ihr werdet auch gleich noch rausfinden, warum ich das gespielt habe. Wir kommen beim Eselsohr und heute habe ich das Buch dabei von Peter Freudenthaler, Mein Leben als Zitronenbaum. Und der eingängige Popsong Lemon Tree war Mitte der 90er Jahre ein echter Welthit. Für den Sänger und Songschreiber Peter Freudenthaler, der im Jahr 1963 geboren wurde, öffnete dieser Song die Tür zur internationalen Musikwelt und ermöglichte ihm eine Karriere, die er sich nie hätte träumen lassen. In seiner Autobiografie berichtet er uns von dieser Reise. Er erzählt von seiner behüteten Kindheit und Jugend in Pforzheim und seinen Anfängen in seiner Schulband bis hin zur Geburt des Zitronenbaums, des Lemon Trees. Ungeschminkt erzählt er von dem plötzlichen Erfolg als Popstar und Chartstürmer und dem Leben auf Tournee bis hin zu der heutigen Zeit und seinen aktuellen Songs. Zwischen vielen magischen Momenten und inspirierenden Begegnungen mit internationalen Stars und Fans aus aller Welt heißt es immer wieder Lemon Tree. Fool's Garden erhielt unzählige Gold- und Platinauszeichnungen sowie Musikpreise in der ganzen Welt. Auch heute steht Peter Freudenthaler immer noch erfolgreich mit Fool's Garden und anderen Musikprojekten auf der Bühne. Er schreibt seine eigenen Songs. Und das Buch »Mein Leben als Zitronenbaum« ist eine sehr persönliche Schilderung von Peter Freudenthaler über 33 Jahre Band- und Musikgeschichte, ohne dass er sich sehr selbst in den Mittelpunkt stellt. Im Gegenteil, es ist ein spannender, wie warmherzig sympathischer Blick hinter die Kulissen der Musikszene. Das Buch erzählt nicht chronologisch, sondern in 15 Abschnitten mit unterschiedlichen Schwerpunkten. Mir gefällt schon der Prolog, und jetzt kommt es, in dem Peter Freudenthaler mit dem Irrglauben aufräumt, dass seine glücklichste Zeit in seinem Leben die Zeit gewesen sei, in der Lemon Tree auf Platz 1 der Charts steht. Für ihn war es eher ein Moment des Schreckens, und ihm fielen die Worte von Goethe ein, »Die Geister, die ich rief«. Das Buch startet mit zwei Worten. Das erste ist von Kai Wingenfelder von Fury in the Slaughterhouse und er empfiehlt allen Menschen die Lektüre, die wissen wollen, was in den Menschen wirklich vorgeht, die im Rampenlicht stehen. Kai Wingenfelder bezeichnet Fool's Garden als eine in unserem Land musikalisch am meisten unterschätzte Band. Und dann geht es weiter mit einem kurzen Vorwort von Hartmut Engler von Pur, der zunächst sagt, dass ihm Songtexte einfacher fallen zu schreiben als Prosa. Auch von ihm gibt es eine ganz klare Leseempfehlung. Er bezeichnet das Werk als kreativ, ehrlich, geradeaus, warmherzig, neugierig gewürzt mit einer guten Prise Humor und ein bisschen Selbstironie. Das Buch startet mit dem ersten Kapitel, das den Namen »Wir stürmen die Charts« trägt und wir befinden uns vor 30 Jahren im Jahr 1996. Nach einer anstrengenden Tour durch private Radiostationen sitzt die Band am Flughafen in Leipzig, als sie erfahren, dass sie mit Lemon Tree auf Platz 1 der deutschen Charts sind. Und beim Umblättern der ersten Seiten sieht man die Top 100 Charts von vor 30 Jahren im Original abgebildet. Und immer wenn in dem Buch von einem Auftritt oder einem Clip die Rede ist, findet man im Kapitel einen entsprechenden QR-Code, der zu dem Videoclip auf dem YouTube-Kanal von Fool's Garden führt. Das fand ich echt cool und mir hat wirklich Spaß gemacht, den einen oder anderen Clip anzuschauen. Und immer wieder tauchen private Bilder aus der jeweiligen Zeit in dem Buch auf. Und gelernt habe ich, das wusste ich nicht, dass die Band in den 90er Jahren fast mehr eine Teenie-Band war, weil die Jugendlichen kamen zusammen mit ihren Eltern zu den Konzerten. Und die Bravo, wer kennt sie nicht, sowie die Musiksender MTV und Viva berichteten über die Band. Der Titel Lemon Tree hielt sich stolze 36 Wochen in den deutschen Charts und davon 4 Wochen auf Platz 1. Und auch im europäischen Ausland, Österreich, Dänemark, der Schweiz, Finnland, Norwegen, Schweden und Irland erreichte der Song vordere Platzierung. Neu für mich war, dass der Titel auch in Mexiko, Südafrika, Thailand, Taiwan und Malaysia obere Plätze in den Charts erreichte. Im zweiten Kapitel, das heißt, wie alles anfing, erzählt Peter Freudenthaler, wie für ihn alles begann. Und zwar im Jahr 1993 war er zufällig auch in Berlin, als Bruce Springsteen auf der Waldbühne spielte. Und gegen 22 Uhr ging er hin und wollte eigentlich lauschen und konnte ohne Eintrittskarte dem Konzert beiwohnen. Und dann entstand in ihm dieser Wunsch, da möchte ich auch einmal auftreten. Und bereits 3 Jahre später stand er mit Fool's Garden als Vorgruppe von Pur auf der Waldbühne. Das Kapitel berichtet dann über das Zusammentreffen von Peter Freudenthaler mit Volker Hinkel, der schon Anfang der 90er Jahre über ein ziemlich gutes Homestudio verfügte und mit dem Volker Hinkel zusammen gründete eben Peter 1991 die Band Fool's Garden. Wir erfahren dann, wie sich die Band insgesamt formierte und dank von Volker Hinkel klangen die getätigten Aufnahmen für die damaligen Verhältnisse schon sehr professionell. Wir lesen über den ersten Bandurlaub, den alle Bandmitglieder genießen, das erste offizielle Album, den ersten Videoclip und den ersten Fernsehauftritt. Und dann erzählt Peter Freudenthaler endlich über die Entstehung dieses Welthits, der an einem verregneten Sonntagnachmittag irgendwann im Jahr 1994 entstanden ist, als er in seiner Wohnung auf seine Freundin gewartet hat. Der Song kam einfach aus ihm heraus, ohne großes Herumprobieren. Und ihr werdet gleich was hören. Wenn ihr wissen wollt, wie es wirklich passiert ist, dann müsst ihr das Buch selber lesen. Und jetzt hört ihr was, natürlich, wie kann es anders sein, von Pur.

Ja, das war auch Fool's Garden. Und ich finde es wirklich interessant, weil ich habe jetzt neue Lieder entdeckt, die ich nie gehört habe und die ich wirklich schön finde. Zurück beim Eselsohr. Und ich spreche heute über das Buch von Peter Freudenthaler, Mein Leben als Zitronenbaum. Und bevor ich euch nachher auch was lesen darf, also danke an den Charles Verlag, erzähle ich noch ein bisschen was. In dem dritten Kapitel dreht sich alles um das Management und die Medien und so weiter. Und die Band wird von der Intercord in Stuttgart unter Vertrag genommen, die auch Künstler wie Grönemeyer, Joy Fleming, Pur und Jule Neigel beim Start der Karrieren begleitet hat. Im vierten Kapitel begleiten wir die Band im Jahr 1996, in dem Fool's Garden 15 Stadionkonzerte als Vorgruppe von Pur gespielt hat. Der Haken bzw. der Preis dafür war heftig. Es war ein sechsstelliger Betrag im unteren Bereich fällig. Das sogenannte Pay-to-Play-Prinzip wurde zwischen der Intercord und Fool's Garden geteilt. Zunächst war Peter Freudenthaler dagegen, wurde aber von seinen Bandkollegen überstimmt und heute ist er froh über die gemachten Erfahrungen und der immer noch anhaltenden Freundschaft mit Pur. In dieser Phase treffen die Musiker von Fool's Garden plötzlich auch auf Künstler, die ihre Helden und Heldinnen aus Teenagerzeiten sind, so wie Wolf Mahn oder der Nina Hagen Band. Und bereits im Herbst 96 startet die Band zur Südostasien-Tour. In Taiwan erleben sie Beatlemania auf Mandarin, Blitzlichtgewitter, Fotografen, Kamerateams, Journalisten und mittendrin viele Fans, die Zitronen in den Händen hielten. Peter Freudenthaler berichtet über den absoluten Hype, als sie eines Abends in einen Club geschleust wurden, brüllte plötzlich ein DJ ins Mikrofon, ohne dass er natürlich wusste, dass die Band auch vor Ort war. Are you ready for the Lemon Tree? Und dann lief eine Techno-Version dieses Songs. Unerkannt und voller Glückseligkeit konnten sie diesen Moment so genießen und mittlerweile hat Peter Freudenthaler aufgehört zu zählen, wie viele Coverversionen von Lemon Tree existieren. Wir sind schon in einem meiner Lieblingskapitel, dem Kapitel 5, das den Namen trägt, Musik. Musik im Blut trägt, so rum. Und über die Kinder- und die Jugendzeit von Peter Freudenthaler berichtet. Dieser wurde, wie gesagt, 1963 geboren am 19. Februar. Einen Tag nach dem Geburtstag seiner Mutter und quasi kam er als verspätetes Geburtstagsgeschenk. Und Zeit ihres Lebens hatte Peter eine sehr enge Verbindung zu seiner Mutter und er konnte singen, bevor er richtig sprechen konnte. Selbst bezeichnet er sich auch als Heinche-Fan. Er war ein verträumter Junge und lebte in seiner eigenen Welt, rettete beispielsweise Regenwürmer vor Kindern, die sich einen Spaß daraus machten, diese durch Teilung zu vermehren. Liebevoll beschreibt er in diesem Teil seinen Vater, der für die damaligen Verhältnisse nicht dem typischen Klischee eines Familienvaters entsprach. Zum einen kam er aus Österreich, das war damals noch ungewöhnlich, kochte für sein Leben gern und machte sich auch im Haushalt nützlich, so wie es heute ganz normal ist. Natürlich kochte auch seine Mutter gern und gegenseitig ließen die beiden sich Freiräume, die es damals, glaube ich, in der Form nicht oft gab. Manchmal hätte sich Peter zwar gewünscht, seine Eltern wären wie alle anderen gewesen, aber für mein Empfinden waren sie für die damalige Zeit verglichen mit meinen Eltern echt modern. Zum Beispiel hatte seine Mutter auch überhaupt keine Lust, zu Kaffeekränzchen im Dorf zu gehen, weil was gibt es dort? Klatsch und Tratsch. Heute versteht Peter die Abneigung seiner Mutter gegenüber diesen Veranstaltungen. Es würde wirklich den Rahmen der Sendung sprengen, wenn ich alle Titel und alle Kapitel irgendwie versuchen würde zu erzählen und zu erwähnen. Aber bevor ich euch dann noch was aus dem Kapitel Zeit für das Leben auch vorlese und auch berichten möchte, gibt es jetzt noch ein bisschen Musik und zwar von den Scorpions.

Ja, willkommen zurück beim Eselsohr auf Radio Störfunk. Und ich berichte ja heute über das Buch von Peter Freudenthaler und darf auch etwas lesen. Danke nochmal an den Charles Verlag. Und bevor ich damit starte, will ich euch ein bisschen einen Anhaltspunkt geben, wie ihr oder was, um was es eigentlich geht. Und zwar, das Kapitel heißt, wie gesagt, Zeit für das Leben. Und zu Beginn beschreibt Peter Freudenthaler in diesem Kapitel eine Phase, die jeder oder jede vielleicht selber schon einmal erlebt hat. Nämlich, dass das Leben vor lauter Terminen, Verpflichtungen und Aufgaben gefühlt an einem selbst vorbeirauscht. Der Kopf kommt mit dem Erlebten kaum hinterher, die Gedanken stolpern herum und das Herz hechelt. Den Ausdruck habe ich übernommen, weil ich den so schön fand, hecheln. Und um zur Ruhe zu kommen und Klarheit zu gewinnen, entdeckt Peter seine Liebe zum Wandern. Inspiriert wurde er durch die Lektüre von Harpe Kerkelings Buch, was man vielleicht kennt, Ich bin dann mal weg. Doch der Jakobsweg war ihm einfach zu crowded. Und deshalb wählt er für seine erste längere Wanderung den Westweg zu gehen. Und wir schreiben das Jahr 2007. Und ganz typisch, wie ich finde, weil ich das von mir selbst auch kenne, findet er an dem Morgen, an dem er loslaufen möchte, immer noch eine andere Aufgabe, die er unbedingt erledigen muss, bevor er endlich los kann. Und jetzt steige ich mit meiner Leseprobe ein und die beginnt wie folgt. Jette, das ist seine Frau, Jette wurde langsam ungeduldig. Mann, wann gehst du denn endlich? Und ich merkte selbst, wie schwer es mir fiel, den berühmten ersten Schritt zu tun und vor allem loszulassen. Gegen 13 Uhr war es dann doch soweit. Jette und mein Sohn fuhren mich zusammen zum Kupferhammer nach Pforzheim, wo das große Tor steht, durch das man auf den Westweg gelangt. Ein Abschiedsfoto, eine Umarmung und ich war unterwegs. Die erste Etappe führte von Pforzheim nach Dobel, rund 24 Kilometer. Mit einer Portion Überheblichkeit hatte ich mir eingeredet, dass das locker zu schaffen sei. Doch ich sollte eines Besseren belehrt werden. Kaum hatte ich die ersten Schritte gemacht, begann es zu regnen. Der Himmel schien mir den Abschied zusätzlich schwer machen zu wollen. Der Tag wurde ein einziger Kampf. Durchnässt und erschöpft schleppte ich mich durch Neuenbürg, zog mir an einer Bushaltestelle zumindest wieder trockene Klamotten an und erklomm danach den Schwanner-Warteturm. Gegen 8 Uhr abends erreichte ich schließlich Dobel. Völlig fertig, aber mit einem seltsamen Glücksgefühl. Mein Quartier hatte nur eine winzige Duschwanne ohne Stöpsel. Ich stopfte eine Plastiktüte in den Abfluss, ließ warmes Wasser ein und quetschte mich hinein, um irgendwie die Glieder zu wärmen. Später saß ich in der Gaststube, aß Zwiebelrostbraten mit Pommes und Salat, trank ein Bier, einen Schnaps und fiel danach wie ein Stein ins Bett. Noch kurz dachte ich, wenn die Schmerzen bis morgen nicht weg sind, war's das. Und schon war ich eingeschlafen. Doch Schlaf ist ja bekanntlich die beste Medizin. Und tatsächlich, am nächsten Morgen fühlte ich mich zwar nicht wie neugeboren, aber immerhin fähig weiterzulaufen. Das tat ich dann auch und wurde belohnt. Mit atemberaubenden Ausblicken und vor allem mit der unerwarteten Begegnung mit mir selbst. War ich am ersten Tag noch oft von Zivilisation umgeben, so tauchte ich am zweiten Wandertag endgültig in die Wildheit des Schwarzwalds ein. Manche hatten mir geraten, die erste Etappe zu überspringen, sie sei wenig reizvoll. Doch ich war froh, diesen Rat ignoriert zu haben. Gerade diese ersten unspektakulären Kilometer fühlten sich an wie ein bewusstes Abschreiten der Schwelle zwischen Alltag und Aufbruch. Ein zusätzliches Loslassen dessen, was ich hinter mir lassen wollte. Ich hatte jedoch einen typischen Anfängerfehler gemacht. Neue Wanderschuhe. Schon am zweiten Tag zierten fiese Blasen meine Füße. In Forbach, meinem zweiten Etappenziel, steuerte ich die Apotheke an, wo die Apothekerin mich schon vom Weiten erblickte und mit einem Lächeln rief, »Oh, ich sehe schon, was Sie brauchen. Blasenpflaster und Magnesiumpulver.« Sie hatte den Nagel auf den Kopf getroffen. Tagelang ging es bergauf, bergab. Manchmal zog ich die Schuhe aus und ging barfuß weiter, stellenweise sogar rückwärts. So groß war der Schmerz. Oft dachte ich, jetzt ist Schluss, ich kann nicht mehr. Und doch ging es irgendwie immer weiter.
Und ich finde, das zeigt so, wie dieser Stil ist, wie er das geschrieben hat. Und das ganze Buch ist eigentlich so. Und obwohl er ja schon gesagt hat, eigentlich immer wieder aufhören wollte, schaffte er es trotzdem, diese 300 Kilometer von Pforzheim bis Basel in 11 Tagen zu laufen. Und diese Wanderung offenbarte für ihn eine tiefe Wahrheit und zählt laut dem Buch zu den wichtigsten und schönsten Erlebnissen seines Lebens. Ja, und

1963 geboren. Sie studierte Publizistik und Germanistik. Sie arbeitet zunächst als PR-Beraterin in Agenturen und Unternehmen und später freiberuflich als Journalistin und als Autorin. Seit 2009, fand ich interessant, leitet sie Seminare zu autobiografischem, kreativem und meditativem Schreiben. Und sie verfasst Biografien und schreibt Bücher über Biografiearbeit und autobiografisches Schreiben. Das fand ich sehr interessant. Ja, und ich melde mich dann noch mit meinem eigenen, mit meiner eigenen Meinung, aber jetzt gibt es noch ein bisschen Musik auf die Uhr.

Ja, das waren die Eagles, haben vielleicht der eine oder die andere erkannt. Ja, zurück beim Eselsohr auf Radio Störfunk, dem ultimativen Sender in Schwäbisch Hall. Ja, was ist meine Meinung zu dem Buch oder wie kam es überhaupt zu diesem Buch? Und an dieser Stelle geht schon mal ein Gruß raus an Kurt Hohenstein, vielleicht hört er das ja, denn dank seiner Empfehlung bin ich anlässlich der Literaturtage auf einer musikalischen Lesung mit Peter Freudenthaler gelandet. Und das war eben nicht nur eine Lesung, sondern hatte auch einen Konzertantenteil, denn er hatte eines seiner Bandmitglieder dabei, den Gitarristen, und der hat ihn begleitet, als er den ein oder anderen Song gesungen hat. Und diese Lesung von ihm hat mir die Gruppe Fool's Garden ganz neu nahegebracht, denn ich kannte wirklich, ich muss ehrlich sagen, nur diesen Lemon Tree Song und den konnte ich eigentlich schon nicht mehr hören. Und nun bin ich irgendwie neu verbunden und höre ständig auch Lieder, die man sonst noch nirgendwo im Radio gehört hat. Und diese Veranstaltung war eben so eine besondere Lesung, die war auch aus meiner Sicht für mich sehr emotional. Die hat mich berührt, denn er erzählte, Peter Freudenthaler hat auf der Veranstaltung erzählt, warum er überhaupt dieses Buch geschrieben hat oder zusammengeschrieben hat. Denn er möchte seinen Kindern etwas von seinem Leben in die Hand geben. Denn er bedauert so sehr, dass er seine Eltern wie auch seine Großeltern heute nichts mehr fragen kann. Und jeder und jede von uns kann sich bestimmt daran erinnern, dass man oft zu den eigenen Eltern und vor allen Dingen Großeltern sagte, ah, die Geschichte kenne ich schon, die musst du nicht schon wieder erzählen. Und natürlich wird in jeder Familie eine Geschichte doppelt und dreifach erzählt, aber viele Geschichten bleiben leider auch unerzählt und gehen damit für immer verloren. Und weil mir der Abend so gut gefallen hatte, kaufte ich natürlich dort das Buch und habe es zügig durchgelesen, denn es geht einfach und schnell, um es euch heute im Eselsohr auf Radio Störfunk ans Herz zu legen. Ja, und die Zeit neigt sich dem Ende, und bevor ich jetzt eigentlich noch ein Zitat bringe, wie immer, kommt jetzt eine von diesen vielen Coverversionen von Lemon Tree.

Ja, Entschuldigung, eigentlich wollte ich euch Gregor Meile spielen, aber das war jetzt Udo Lindenberg auch nicht verkehrt. Ihr seid am Ende der Sendung Eselsau mit mir angekommen. Und wie gesagt, ich habe ja heute über mein Leben als Zitronenbaum gesprochen von Peter Freudenthaler. Und ich habe wie üblich ein Zitat lesen für euch dabei. Und das lautet heute: Viele Probleme werden von Menschen verursacht, die nicht lesen, die ihren eigenen Standpunkt nie hinterfragen. Und das hat ein US-amerikanischer Kinderbuchautor und Spieleentwickler gesagt, Jeff Kinney. Kenne ich nicht, aber ich fand den Spruch ganz passend in unserer Zeit. Ja, das war's mit dem Eselsohr, am Mikrofon Heike Kubicki. Und ihr könnt mich eine Woche, wenn ihr möchtet, in der Mediathek nachhören, auf die Webseite www.störfunk.de gehen, bis zum Donnerstag runterscrollen und dann, bis ihr den Esel findet, da ist das Eselsohr. Und montags um 13 Uhr wird die Sendung auch nochmal wiederholt und da könnt ihr sie nochmal hören oder wie gesagt, so oft hören, wie ihr möchtet. Ja, ich würde ja gerne unbedingt wieder mal ein paar Gäste hier begrüßen können, aber es meldet sich keiner. Wahrscheinlich liest in Schwäbisch Hall keiner. Ja, dann macht's gut, schönen Abend, schönes Wochenende und zum Schluss gibt's noch ein bisschen was zum Chillen von der Buddha Lounge.

von Better Together hier auf Radio Störfunk. Für die kommende Stunde habe ich euch ein paar Tracks mit eingepackt, die ganz anders wie der Sound im Hintergrund Pot of Gold, Bad Kids, Good People von Yugo One anders nach vorne geht. Und dazu lade ich euch herzlich ein, die Stunde mit mir zu genießen, und wünsche euch viel Spaß mit ein paar Breakbeats.

Das war jetzt eine Stunde für euch geballt Musik. Hauptsächlich Jungle UK Garage Sounds und auch UK Club Sounds. Und vor allen Dingen auch sehr viel vertreten Young Franco, ein Produzent aus Australien, den es wohl auch lohnt, sich noch näher zu betrachten. Falls es euch gefallen hat, schaltet doch gerne wieder ein, hier bei störfunk.de, entweder digital im Livestream oder auch in der Mediathek, sowie aber auch analog über die 97,5 in Schwäbisch Hall und der 104,8 in Crailsheim. Ich wünsche euch weiterhin viel Spaß mit den letzten Songs und dem aktuellen Song von Neumonic mit

Willkommen zu einer neuen Ausgabe der Kunstpause hier auf Radio Störfunk. Und es gibt heute wieder neue, vor allem Jazz-CDs. Und beginnen möchte ich mit einer Jazz-Sängerin, die seit nunmehr 12 Jahren als Professorin für Gesang, Jazz, Rock, Pop an der Hochschule Karl-Maria von Weber in Dresden lehrt. Das ist Esther Kaiser. Und sie hat zusammen mit ihrer Band, das sind neben ihr als Sängerin natürlich, der Pianist Alexander Wienand, am Kontrabass Atina Contu und auf der Flöte Tilman Denhardt eine neue CD herausgebracht. Und zwar bei, jetzt muss ich bloß das Label finden, Double Moon Records, die CD Breathing mit Stücken von ihr und vom Pianisten, so im zum größten Teil, wenn ich das richtig in Erinnerung habe, genau, und irgendwo war auch der Flötist als Komponist mit dabei, aber vorwiegend Stücke von ihr selbst. Und wir hören als erstes von diesen Stücken Learning to Breathe. Dazu schreibt sie selbst: This was the last piece composed for the album. We recorded it afterward, as I only wrote it in June 2025. The song explores those challenging moments in life, moments of letting go, when you feel you have to relearn walking, seeing and even breathing.

Zumindest spätestens in der Flötenstimme hatte man das Gefühl, da wird geatmet. Aber natürlich auch bei dem recht sanft gehaltenen Gesang von Esther Kaiser. Weiter geht es mit einem Stück, das nennt sich The Old House. Und dazu schreibt sie auch: This intimate musical duo describes a dream scene, a kind of lucid dream set in an old house where an intense and peculiar encounter takes place without words. There is a grand piano in the corner of the room, red brocade curtains and old upholstered furniture. The old house breathes the past and the promise of what is yet to come.

Tja, beim Aufwachen, da bleibt auch die Musik dann still. Auf ihrem Album Breathing hat Esther Kaiser schließlich auch noch Titel von ihren Bandmitgliedern versammelt. Nicht nur eigene, wie wir sie jetzt die ersten beiden gehört haben, sondern auch von Alexander Wienand zum Beispiel. Ein Stück, das nennt sich Invention Breathing. Und wie das klingt im Vergleich jetzt mit Stücken von Esther Kaiser, hören wir als nächstes.

nachdem wir ausgeatmet haben, hier nochmal zusammengefasst. Esther Kaiser, Breathing heißt die CD, die bei Double Moon Records erschienen ist. Esther Kaiser, Stimme und ihre Band. Zuletzt einem Titel von Pianisten Alexander Wienand, Breathing Invention, Breathing, so heißt er genau. Und die Band ist live zu hören am 9. Oktober in Köln im Salon de Jazz, am 23. Oktober in Germering in der Stadthalle, am 1. November in Berlin in der Jeremia-Gemeinde und am 25. November in Dresden bei den Jazztagen. Ja, soviel zur ersten CD hier in der Kunstpause auf Radio Störfunk. Weiter mit der zweiten. Jetzt kommt die erste Duo-CD. Das sind Wladislav Sendecki, Klavier, und Jürgen Spiegel, Drums und Percussion. Wladislav Sendecki war langjähriges Mitglied der NDR Big Band als Pianist. Und Jürgen Spiegel kennen die meisten Jazz-Begeisterten als Schlagzeuger des Tingwall-Trios. Und das ist inzwischen ihre dritte CD, die sie für Skip Records aufgenommen haben. Die erste war Two in the Mirror, die zweite Solace und jetzt ist es Simple Game. Und wir hören das Stück, das der CD auch den Titel gab, ein Stück von Wladislav Sendecki.

Tja, so hört sich's an. Wenn die zwei, Wladislav Zelensky und Jürgen Spiegel, zusammen ins Grooven kommen, Simple Game, ein richtig belebender Titel. Natürlich sind nicht nur von Wladislav Zelensky, wenn auch von der Mehrzahl her die Titel auf diesen 11 Tracks, sondern auch von Jürgen Spiegel. So zum Beispiel der einleitende Track Panoptikum.

Ja, Panoptikum nicht weniger groovend, nicht weniger drive als das Titelstück Simple Game dieser CD von Ladislav Sendecki und Jürgen Spiegel. Und neben eigenen Stücken gibt es hier auch ein paar Standards, würde ich jetzt fast schon sagen. Unter anderem Everything Must Change oder, das habe ich jetzt herausgesucht, ein Beatles-Stück Come Together hier von Sendecki und Spiegel interpretiert. Eine wirklich hörenswerte CD, die die beiden für Skip Records aufgenommen haben. Und in der Kunstpause hier auf Radio Schiffung geht es danach gleich weiter. Gleich im Anschluss ein weiteres Duo, und zwar Tim Collins, Vibraphon oder Marimbaphon und Mudo Franzl, Tenorsaxophon oder Bassklarinette von ihrer CD How Did We Get The Here? Das Stück, das der CD den Titel gegeben hat, das Stück von Tim Collins. Gleich im Anschluss an, jetzt aber zuerst Come Together.

How did we get here? Ist eigentlich die klassische Musikerfrage, so Tim Collins, der Vibraphonspieler aus New York. Nach endlosen Tourneen wacht man manchmal morgens auf, statt an die Hotelzimmerdecke oder aus dem Fenster des Tourbusses und denkt sich genau das. Ja, und die beiden haben hier eigene Stücke versammelt. Eben hörten wir natürlich von Tim Collins eins. Gleich im Anschluss hören wir eins von Mudo Franzl. Aber natürlich auch Klassiker wie St. James Infirmary oder In a Sentimental Mood von Duke Ellington. Oder I've Never Been in Love Before von Frank Loesser oder Anima von Milton Nascimento, was wir noch hören, oder Time Remembered von Bill Evans. Ja, auch ein Stück, das man bei Quattro Nuevo eher findet, York's Guitar von Chris Gall beispielsweise, ist mit auf diesem Album herauf. 11 Tracks auch hier. Und wie ich fand, man hat jetzt gehört, Vibraphon und Bassklarinette passen eigentlich ganz wunderbar zusammen. Und ich habe als nächstes Stück, wie gesagt, Mudo Franzl herausgesucht mit einem Stück, das den Titel trägt, Personal Hero. Dazu meint er, selbst mit dem Begriff Hero tue ich mich eigentlich schwer, weil er schnell missverstanden werden kann. Mir geht es nicht darum, irgendeine Kultfigur auf ein Podest zu stellen. Ich glaube vielmehr, dass jeder Mensch Leitfiguren für sein Leben finden kann. Vielleicht jemanden aus der eigenen Familie, einen Künstler, einen Sportler oder auch eine spirituell inspirierende Persönlichkeit. Menschen also, an denen man sich orientieren kann und die einen Kraft geben, gerade in Momenten, in denen man niedergedrückt ist oder vor Problemen steht. Personal Hero. Hier die beiden nochmal im Duo.

Und natürlich darf auch nicht fehlen ein Standard hier von Milton Nascimento Anima mit Tim Collins und Mulu Franzl von ihrer CD How Did We Get Here bei GLM Music erschienen.

Anima hören wir da noch im Hintergrund. Tim Collins und Mudo Franzl von ihrer CD How Did We Get Here? Und wir kommen ins Ende der Kunstpause hier auf Radio Störfunk. Und als Ausblick auf die nächste Sendung gibt es hier von Stefan Harris Legacy Dances. Stefan Harris mit der Band Blackout. Und am Mikrofon verabschiedet sich Ralf Snuchhammer.

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0: Ja, liebe Hörerinnen und Hörer von Radio Störfunk Schwäbisch Hall Kreisheim, herzlich willkommen zu einer besonderen Sendung. Es geht heute um indische Musik, es geht um Ranju Shaikar und die Begrüßungsmusik, die Sie gerade gehört haben, erklärt sich fast selbst. Das war nicht indisch, sondern Corona ist ein Weltbegriff, wir sprechen auch darüber. Und Ranju, meine Frage nochmal, wie lange bist du in Schwäbisch Hall und wie ist deine Berufung, dein Beruf, was ist deine Lebensarbeit?
1: Okay, hallo erst zuerst. Und ich möchte, ich bin seit 1989 in Schwäbisch Hall. Und was die Lieder am Anfang kurz gehört haben, das ist, geht um Corona. Und Corona ist meine diese Zeit, wo ich zu Hause gesessen war. Dort habe ich angefangen zu Aufnahme produzieren, Selbstproduktion.
0: Hast du eine ganze CD gemacht?
1: Ja, ganze CD. Diese CD heißt Hoffnung. Und ich hoffe, ein paar Lieder möchte ich vorspielen oder mit Hans. Dieses Lied, besondere eine Satire gegen Corona, ja. Weil ich habe gesagt, dass eigentlich Zungensprecher, ja. Ich habe gesagt, dass ihr soll keine begnadigen Corona. Corona ist ein Verbrecher. Ja. Und ich habe nur einfach einen Blechtopf gekauft in Spanien. In Indien. Und den Topf habe ich mitgebracht. Den Topf habe genau auf D gestimmt. Deswegen habe ich das gekauft. Das ist und dieser Topf habe ich das erste Mal in diesem Lied benutzt.
0: Ja, sehr schön. Ja, wir hören das Rest des Liedes gleich nochmal zu Ende. Der zweite Teil der kleinen Begrüßung ist eben, wir machen Werbung für das Haus- und Schulprojekt zu Gast im Weltraum in der Gelbinger Gasse vorne, wenn man reingeht, links. Und es findet statt am Samstag, dem 26. September, 14 bis 17 Uhr. Und am Sonntag, 27. September, ab 12 Uhr, Indien pur. Beginnen tut es allerdings schon am Freitagabend, dem 25. September, mein Leben mit Indien, Lesung mit Musik. Freitag, 25. September, 19 Uhr, mit Petra Shirley Shaikar. Und da ist auch noch der Björn Munz dabei mit seiner Sitar und du bist natürlich mit deinem Instrument dabei, musikalische Umrahmung. Ja, wie gesagt, live, wir stellen das ganze Programm dann noch vor. Ja. Also nochmal begrüße ich dich herzlich hier im Studio und ich freue mich, dass wir jetzt diese besondere Sendung machen können. Diese Sendung wird als Störfleck dann ausgestrahlt in der Woche vor der Veranstaltung. Weiter jetzt mit Musik.

0: Ja, natürlich ist das Thema Corona jetzt nicht der Gegenstand unserer Sendung, sondern es geht um die künstlerische Arbeit von Ranju. Und du wolltest gerade noch ein paar Worte zu diesem letzten Lied sagen. Und wie gesagt, danach kommen wir dann zu echter indischer Musik. Was ist auch echte indische Musik?
1: Nicht echt. Ich habe fantasiert in mein Zimmer, in Beruf Corona, zu Hause gesessen.
0: Ja.
1: Das ist das Thema, diese ganze CD. Ja. Entstanden zu Hause, in meinem Musikzimmer.
0: Musikalische Meditation irgendwie.
1: Ja. Okay, diese Corona, was ihr gehört habt, das ist eigentlich ein Zungensprecher, das ist ja vorher gesagt. Hier gibt es keinen großen Text, nur eine Botschaft ist, wir haben keine Begnadigung zum Corona. Corona soll weg. Und diese, komischerweise, diese bengalische Wort, Corona ist der Corona, allgemein international. Und dann Corona heißt Begnadigung und Corona heißt nicht machen. Wir haben diese drei Worte, ich habe nun miteinander gewurstelt.
0: Ja.
1: Corona ist der Krankheit, Corona ist die Begnadigung und Corona ist der Nichtmachen.
0: Ja.
1: Das ist die Bedeutung dieses
0: Liedes. Ja, das ist praktisch ein Wortspiel.
1: Corona, und Corona, Corona.
0: Ja, ja. Und das, natürlich, Corona ist die Krone und international in vielen Sprachen verschiedene Bedeutungen.
1: Ich meinte diese Krankheit,
0: Sehr schön. Dann hast du noch ein zweites Lied gemacht, wo das auch eine Rolle spielt.
1: Zweite Lied und auch das. Das geht um die britische Zeit in Indien, war eine Paragraph heißt 144 Paragraph. Und das heißt, wenn jemand Straße geht, demonstrieren, man mehr als zwei Leute zusammentrifft, dann Polizei kann verhaften.
0: Ja.
1: Und das heißt auf Indisch 144 Dhara. 144 Paragraph heißt das. Und nachdem, wo Corona Leute dürfen nicht auf die Straße treffen, und ich habe dieses Virus als Polizei gemeint und ihr dürft nicht hier auf der Straße zusammen, sonst ihr stirbt. Das ist das Thema.
0: Ja. Ja, danke schön. Das ist ja, jetzt wird es richtig historisch und wir kommen in die Geschichte. Und ein eleganter Übergang. Wie gesagt, Sie hören gleich dieses erste Lied zu diesem Thema. Und danach geht es weiter mit der Beschreibung des Programms und mit Aufnahmen von dieser wunderbaren CD, die du gemacht hast in dieser Zeit. Und ihr seid ja übrigens immer noch im Radio Schöpfung. In der Sondersendung mit Ranju Shakar und der Werbung für die Indien-Veranstaltung im Welthaus am 25., 26. und 27. September. Los geht's!

0: Ah, lieber Ronschuh, für mich ist das auch ein Vergnügen zu hören aus deinem Leben. Ich kenne dich ja halt 30 Jahre. Ensemble Orient Express spielt schon 25 Jahre im Gleis 1 und viele Indien-Veranstaltungen mache für das Projekt, was wir gleich besprechen. Aber jetzt zu dir selber, zu deiner Biografie als Musiker. Wann hast du begonnen mit Musik und warum überhaupt?
1: Also ich habe keine geplante Anfänger. Das kommt einfach natürlich in mir. Spielerisch angefangen, als ich 6. Klasse war. Ich habe mit der Schulbank gekloppt und gesungen. Und Leute waren begeistert. In der Schule, jedes Jahr, ich bin reserviert für Musik machen. Aber meine Musik war immer lustig, keine Ernsthaft und so. Und dort begonnen. Und später, 1972, kam in die Hauptstadt, in Dhaka, in Bangladesch. Dort habe ich einen richtigen Musikverein getroffen. Aber dieser Musikverein ist nicht nur Verein, sondern eine Begegnung, ganz Bangladesch-weit, Linke. Ich sage es dir.
0: Also eine Musikbewegung?
1: Nein, nicht Musikbewegung, politisch linke Bewegung.
0: Ja. Ah, okay.
1: Ja. Und dort haben wir Glück gehabt, alle diese damals gegen British und dann nach der Zweiten Weltkrieg, was entstanden, alles kulturell und diese Protestart von Musik kennenlernen. Und dann habe ich gedacht, warum soll ich nicht mit meiner Musik meine Sprache sprechen?
0: Welche Sprache ist genau?
1: Bengalisch, ja.
0: Ist eine große Sprache.
1: Das ist eine große Sprache, heutige Westbengalen und heutige Bangladesch, dieser ganz große Raum. Okay, ich habe keine, ganz wenig melancholisch geschrieben, aber jetzt. Aber früher habe ich immer Protestmusik geschrieben. Ja. Aber nicht direkt, dass wir müssen weiter oder wir brechen, nicht so. Literarisch. Ganz sanfte Protestmusik geschrieben. Da ist mein Beginn. Und als ich Deutschland kam, 1978, dann beginnen alle indische Volks-, alte, traditionelle Musik. Zum Glück, ich habe alle indische Musiker kennengelernt. Wir haben zusammen hier Musik gemacht, indische traditionelle Musik. Und später, 1989, wo ich schwerwillig halb kam, dann langsam habe ich Radiostörung auch gemacht, ein paar Jahre.
0: Ja, bevor wir hier weitersprechen, nochmal bleibe ich bei deinen Ursprüngen. Wir kommen nach 89 kommen wir nochmal zurück. Also bei uns ist ja Bangladesch eigentlich bekannt nur durch Unwetterkatastrophen. Ich habe in der Geschichte eben die Spaltung Bangladesch erlebt. Und ich erinnere mich eigentlich von den Jahreszahlen nur an das Jahr 1970, das Konzert von Bangladesch bei einer großen Katastrophe in New York. Ein wunderschöne Doppel-LP ist da entstanden. Und ich fand es interessant jetzt, deinen gesellschaftspolitischen Anfang zu hören. Ich habe das ja nicht gewusst. Und du warst gegen Kolonialismus noch und warst auch gegen die Regierung. Und oder war das noch eine Zeit, wo die Leute schon einig waren mit der Regierung gegen die Engländer?
1: Gegen Regierung würde ich sagen, weil die Regierung war immer militärisch, Putsch, gegen Demokratie und so. Das war mein Anfang, Musik zu schreiben.
0: Ja, und habt ihr, wie war das? Demonstrationen? Warst du auf der Straße mit der Musik?
1: Nur nicht mit Musik, sondern wir haben Theater, Straßentheater gemacht. Aber ich bin als Musiker, ich war Musikabteilung gewesen und auch natürlich im Theater Musikstück unterstützt. Und das ganz bangladeschweit über 300 diese Filiale gegeben, diese Organisation.
0: Wow.
1: Und das ist sehr erfolgreich. Immer noch ist sehr erfolgreich.
0: Und wie heißt sie im Original?
1: Und diese Organisation heißt Udichi Shilpi Goshti. Udichi heißt diese Sterne, wo diese Norden,
0: wie heißt das? Polarstern?
1: Polarsterne, genau. Ja. Das heißt Udichi. Das heißt, uns einen Weg zeigt. Dafür diesen Namen benannt.
0: Und im Theater, war das indische Theaterszenen oder wie habt ihr politisch indische Theater gemacht?
1: Politisch, aber indirekt diese Unterdrückung der Menschen, Armut Und wir, wie kommen wir von dieser Armut raus? Wie kommen wir Richtung Freiheit? Und da über meist ein Theaterstück, halbe Stunde, dreiviertel Stunde, nicht kurz, weil wir haben Theater gemacht auf der Straße und Leute gestanden und Theater geguckt und hinterher haben wir ein paar Musik, ein paar Lieder gesungen. Das war unsere ganz bangladeschweit, unsere diese
0: versucht, eine Volksbewegung im ganzen Land. Ich meine, Bangladesch hat ja 100 Millionen Einwohner. Ja,
1: das ist ein 180.000 mittlerweile. Damals 180
0: war, Millionen.
1: Ja. Es ist da. Und damals war 70 Millionen. Über doppelt.
0: Ja. Ja, Sie merken schon, Hörerinnen und Hörer hier im Störfunk, das ist eine spannende Geschichte und Biografie. Und wie gesagt, ich wusste darüber speziell ist auch nichts von Ranchu und ich bin ja mit ihm befreundet und finde es wirklich super, dass wir diese Sendung hier machen können. Bevor wir dann noch über die weitere künstlerische Arbeit sprechen, kommt jetzt von deiner Liste das Lied Nummer 5, Schuki, Hote, Hole, ja. Geld macht glücklich, ja. Und geschrieben hast du, in diesem satirischen Bengali-Rap-Song beschreibst du die Geldgier der Gesellschaft, der Refrain, Geld macht glücklich.
1: Ja, das möchte ich ganz kurz sagen, dass ich habe von meinem Vater gelernt, wie man Korruption macht. Das heißt, ich wollte sagen, Generation zu Generation, wir sind korrupt. Und Geld macht glücklich, das ist in unserem Kopf gesetzt. Deswegen immer noch lebt diese Korruption. Da habe ich so eine Wut, habe ich einfach diesen Rap-Song
0: geschrieben. Ja, ich bin gespannt.

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1: Ja, Ronju, Shakar und ich sitzen immer noch im Studio bei dieser Sondersendung, die sich beschäftigt mit seinem künstlerischen Schaffen und mit seinem Leben. Er ist ja eben geboren 1954, darf ich sagen. Ich bin ja geboren 1948. Und sein Leben hat sich dann natürlich stark geändert, als er nach Deutschland kam, Ende der 80er Jahre. Und die Frage natürlich, die sich...
2: Ende der 80er, nicht? Ende der 70er.
1: Ende der 70er Jahre.
2: 1978
1: bin ich. Ah, okay. 1978. Und die Frage natürlich, was hast du dann als Musiker in einem fremden Land gemacht? Hast du die Musik hier transportiert zu uns oder was war dein...
2: Nein, ich habe keine Absicht gehabt, das Musik zu transportieren. Okay. Ich habe nur meine Musik gemacht. Zum Glück, ich habe einen Trommelspieler, Tablaspieler gefunden von meiner Heimat. Und wir haben nur einfach Musik gemacht, Stuttgart, Königstrasse gesessen, viele deutsche Freunde, Musikfreunde getroffen und alle zusammen Musik gebastelt und einfach fröhlich sein. Unsere Musik und die deutschen Musikerfreunde, die waren so neugierig, wie ist indische Musik. Die haben von uns auch viel Noten gelernt und mit Musik gemacht. Ich habe konnte keine Deutsch sprechen, leider keine deutsche Musik auch nicht. Und die deutschen Freunde, Musikfreunde, die haben mit unserer Musik integriert. Und wir haben zusammen viele Musik gemacht. Das war Anfang in Deutschland, 1978.
1: Naja, das waren die 70er Jahre. Ja. In Stuttgart auf der Fußgängerzone, da waren die Hare Krishna, getanzt. Und dann war überhaupt Shankar, Ravi Shankar und diese indische Musik über die Beatles zu uns gekommen. Und da bist du gekommen in eine Situation, wo die schon offen war für deine indisch-bengalische Musik.
2: Ja, aber wir haben nicht mit Hare Krishna zusammen gemacht. Wir haben unsere traditionelle Musik gemacht, aber wir haben auch diese Hare Krishna Leute getroffen. Und so war das. Und dann später bin ich nach Spanien geflogen. Dort habe ich gar keine Musik gemacht, gar keine Gelegenheit gehabt. 4 Jahre gelebt. Und dann kam ich nach Schwäbisch Hall zurück und mit diesem Orient Express angeschlossen und machen wir Musik. Und wir haben natürlich auch indische Besatzung. Wir machen reine indische Musik und die alle Musiker überall in Deutschland zerstört. Zum Beispiel in Berlin wohnt manche in Frankfurt. Wir treffen zusammen und machen wir Musik.
1: Du hast ja auch, soweit ich weiß, auch eine Frau getroffen hier in Schwäbisch Hall. Und das ist ja auch eine wichtige Sache. Ihr macht ja zusammen sehr viele Projekte auch, ja.
2: Ja, meine Frau habe ich kennengelernt, erst einmal in Spanien, als ich in Spanien war.
1: Okay.
2: Und wir sind geheiratet und seit 89 bin ich hier, umgezogen von Spanien. Und meine Frau macht viel, viel. Ich konnte nicht so viel machen. Ja. So viel Energie habe ich nicht. Das organisatorisch bis direkt dorthin gehen. In Indien macht sie diese Kinder in Schule schicken und Witwen zu Hause Haus bauen und so. Und das ist dieses Projekt. Sie mag das. Ich habe nichts zu tun mit diesem Projekt direkt. Aber ich unterstütze von hinten.
1: Naja, ihr habt euch in ganz besonderer Weise zusammengefügt als Paar und als Künstler. Sie macht dieses Haus- und Schulprojekt in Puskar. Wir kommen ja gleich, wenn wir das Programm anschauen, noch dazu. Es wird lang schon gefördert, schon über 30 Jahre. Ja. Und das ist schon besonders bemerkenswert. Und es ist sozusagen ein Transfer von Hilfe, von Zuwendung auf eine bestimmte Personengruppe, nämlich speziell Frauen, verlassene Frauen, die Frauen von Musiknomaden, die alleine sind, auch Mädchen und so weiter. Und da hast du mit deiner Musik und ihr habt mit eurer Musik, mit dem Ensemble Orient-Express, ja, seid ihr ja bekannt in Schwäbisch Hall. Und vielleicht, wenn du ein paar Worte sagen möchtest zu dem Orient-Express, zum Namen und welche Musik macht ihr?
2: Also, das ist interessant. Ich habe damals Radio Störfunk gemacht. 1989 haben wir zusammengeschlossen mit Björn Münz, auch Radiomacher, Ralf Smurauer, auch Radiomacher, und dann Bahram Nikmat. Er hat auch Sendung gemacht und er hat Rahmentummel gespielt. Und Björn Münz Gitarre, Bassgitarre, alles, und Ralf ist Pianist. Und wir haben, warum machen wir nicht zusammen Musik? Und wir haben eine Reise gemacht in Indien, alle zusammen, 1907.
1: 2007.
2: Ja, Entschuldigung, 2007. Und dann haben wir diesen Namen einfach gegeben, Orient Express. Das hat nichts zu tun mit Orient Express von Paris nach Istanbul, sondern ja, wir haben eigene Orient Express.
1: Es ist ein Kulturzug, ja, gewissermaßen. Genau. Ja. Ja, und eure Musik, vielleicht als letzter Punkt zu dieser kleinen Episode. Du machst ja, bist Sänger in der Regel und singst, machst deine Lieder. Und was habt ihr sonst für Musik? Habt ihr Bollywood gemacht zum Beispiel?
2: Ja, okay, Bollywood-Musik machen haben wir auch manchmal. Okay, das kann man nicht so breit ist. Ein paar Lieder aus Country-Musik auch gemacht. Ein paar spanische Musik auch gemacht. Das ist eine... Dieser Name Orient Express eigentlich, dem bedeutet nichts richtig. Ja. Wir haben internationale Musik.
1: Ihr macht eigentlich World
2: Music. Wir haben eine finnische Musik, ganz lustige Musik gemacht. Ja. Helipate Hippa und diese Art. Ja. Wir haben eigentlich, wir machen gemischte Musik. Wir zufügen alle musikalische Kultur in unsere Gruppe.
1: Es ist eigentlich ein Global Music Train. Ja, ja, und mehr jetzt zur Musik nach dem nächsten Musikstück. Und immer noch sind wir in der Sendung, Sondersendung im Radio Störfunk über die Indienprojekte von Familie Schürrle-Charkar und über den in Hall schon bekannten bengalisch-indischen Künstler Ranju Charkar. Pause.

0: Ja, zu diesem Lied hast du ja einen Text auch hier mitgebracht, und ich habe ein neues Wort gelernt: Ishwar ist Jesus. Und dieses Lied heißt Ogo Ishwar, Allah Bhagwan. Streitigkeit der Religionen. In den 90er Jahren kam es auf dem indischen Subkontinent zu großen religiösen Konflikten und Provokationen zwischen Moslems und Hindus. Ishwar Allah Bhagwan, mit euren blutigen Händen zerstört ihr eure Tempel und Moscheen. Sind wir Menschen euch denn nicht gleich? Sind wir Menschen nicht gleich, kann man auch sagen. Ronchu, was sagst du?
1: Ja, das ist diese damals bei der Babri Moschee 1992 zerstört, und gegenseitig auch Hindu und gegen Muslim und so. Und daher kommt dieses Thema, eigentlich die Streitigkeit, die drei Götter oben, die streiten. Aber wir Menschen sind immer noch Mensch. Das ist der Text. Wir mögen keine Streitiger. Gott, ihr streit selber. Das ist der Text in diese.
0: Ja, welcher Gott es dann ist, wissen wir nicht.
1: Ja, okay.
0: Ich persönlich habe eigentlich lieber 1000 Götter. Ich bin mehr ein Hindu in dieser Frage, und Religion als Kultur. Und im Hinduismus habe ich es gelernt. Die Götter erschaffen die Welt im Tanz. Und es ist eine hochspirituelle Religion mit vielen Gottheiten. Ich habe ja auch unterrichtet Religionen, und das war immer für meine Schülerinnen interessant, dass ich sage, ja, man kann in jedem Dorf, können sie eine eigene Gottheit anbeten, und können, die passt alle in den Götterhimmel hinein.
1: Ja, daher entstanden unsere Kultur.
0: Ja.
1: Zum Beispiel in Europa, wenn wir denken, ganz alte Mythologie und indische Mythologie und so. Das ist eigentlich, du hast recht, das ist eigene Kultur.
0: Ja.
1: Ob Gott hat oder nicht hat, das ist uns eine Frage.
0: Ja, man muss ihn halt
1: man muss selber
0: Tag suchen. Ja, gut, zu deiner Arbeit dann nochmal in Schwäbisch Hall. Zu dem Projekt, Haus- und Schulprojekt, kommen wir ja dann jetzt allmählich hin. Und ich fange an nochmal mit dem Freitag, 25. September, 19 Uhr. Ab 6:30 kann man rein. Mein Leben mit Indien, Lesung mit Musik. Und Petra Schürle-Schack, eine Frau, lässt uns teilhaben an ihren Erfahrungen von 20 Jahren für das Haus- und Schulprojekt Erlebnisse und Begegnungen mit indischen Frauen. In der Pause gibt es indisches Essen, und im zweiten Teil entführt Petra Florence, sagen wir ja meistens, uns in die märchenhafte Welt der Maharajas und deren Kultur. Musikalisch umrahmt mit verschiedenen indischen Instrumenten und Gesang wird das Programm von eben Björn und Ranju. Und nochmal zu eurer Musik, wenn ihr als Duo spielt, was spielt ihr dann, welche Musik spielt ihr?
1: Also ich bin hauptsächlich Sänger, aber ich spiele verschiedene Instrumente. Dieses indische Harmonium, das ist ähnlich wie deutsche Harmonium oder europäische.
0: Ja.
1: Dann habe ich ganz traditionelle Instrument mit einer Seite.
0: Baul?
1: Dieses Instrument benutzt man in Baulmusik.
0: Ja.
1: Und das also heißt Ektara, nur eine Seite. Ein Resonanzkörper ist aus Kürbis.
0: Kürbis?
1: Kürbis, ausgetrocknete. Okay. Und dann spiele ich eine Komok. Komok heißt eine lustige, das nur auch eine Seite, das macht wie Gesprächlaute. Diese Art von Laute. Das erleben Sie, wenn Sie in Freitag am Abend kommen.
0: Und Björn spielt ja oft Bass und Gitarre.
1: Und
0: oder
1: Björn
0: auch?
1: Spielt hier zwei ganz indische klassische Instrumente. Eine ist Sitar, das ist weltbekannt, und andere ist Sarod. Und er begleitet, oder wir zwei begleiten diese Geschichte von Florence.
0: Und was ist Sarod noch?
1: Sarod ist auch Saiteninstrument. Das ist Resonanzkörper aus Fell, Ziegenfell. Ein Körper ist aus Holz. Und Sitar ist auch Kürbiskörper und auch viele, mehrere Saiten und so.
0: Ja, sehr schön. Ja, jetzt hören wir noch das nächste Stück von deiner CD. Diese CD kann man bei Ronchu natürlich auch bekommen. Im Internet gibt es eine Website, die heißt shakti-saigam.de. Ja, und da kann man sie finden. Oder am besten kommt ihr, liebe Hörer und Hörer von Störfunk, direkt in das Welthaus Gelbinger Gasse. Wenn man reingeht, vorne links, dieses schöne Fachwerkhaus unten, ist dort ein wunderbarer Raum entstanden. Und da könnt ihr die CD bestimmt erwerben, oder Rancho?
1: Ja. Bringst du
0: welche mit?
1: Ja.
0: Gut, also dass wir auch nicht Werbung machen umsonst. Weiter geht's mit Musik.

0: Das war ja jetzt, man konnte schon akustisch hören, ein lustiges Lied mit dem Namen Ihr faulen Butterpuppen, Ononio Putulre. Und das Lied komponierte er schon 1974, lang zurück, während seines Musikstudiums an der Musikhochschule in Chayanot, Dakar, Bangladesch, der Hauptstadt. Er widmet die Komposition seiner Musikprofessorin Sanjida Khatun. Zitat: Mit bengalischen Sprichwörtern und Aphorismen beschreibt man das in dem Lied die menschlichen Schwächen. Was sind die menschlichen Schwächen und was war das für eine Professorin?
1: Ja, okay. Ich habe damals Tagore studiert in diesem Institut, heißt Chayanot. Und sie war meine Professorin, Sanjida Khatun. Dort nichts zu tun mit dieser Komposition mit Chayanot zu tun. Dass ich habe so alleine gemacht, in meiner Organisation. Diese Lied haben wir ein paar Mal gesungen. Nonir Putul heißt Butterpuppen. Und ich habe alle bengalische, diese Art von Sprichwörter zusammengesetzt, eine Botschaft zu kreieren.
0: Also Wortschöpfungen?
1: Wortschöpfungen, eine Botschaft, ja, ich habe Botschaft geschrieben, dass ihr sollt nicht faulenzen.
0: Ja.
1: Ihr sollt aufwachen, weil über euch auf der Bergespitze sitzt ein Ungeheuer mit einer Flöte. Und diese Flöte ist Ungeheuerflöte. Und darum geht dieses Thema.
0: Also die

0: Sie und sie hat Tagore unterrichtet, die Texte von ihm.
1: Ja, ja, sie ist dieses Institut Zayanot, Tagore, wie Tagore Institut, ja, aber ja. Mit seine eine Gedicht diesen Namen genannt, Zayanot.
0: Ja.
1: Dort habe ich studiert.
0: Was ist
1: nur Tagore Komposition studiert, andere nicht.
0: Ach, verstehe. Und was ist die Bedeutung von Tagore in der indischen Kultur? Weil unsere Hörerinnen und Hörer kennen nicht diesen Weltschriftsteller, ein ganz weltberühmter Mann.
1: Ja, hier bekannt nur als Literatur, in seine Gedichte oder Geschichte, aber als Musiker ist unbekannt, klar. Ja. Aber er hat über 1000 Lieder komponiert.
0: Unglaublich.
1: Ja, ich wollte studieren. Kann man nicht Ende bringen, aber ich habe das studiert.
0: Ich möchte noch an diesem Teil unseres Gesprächs noch mal hinweisen auf den Samstag, den 26. September von 14 bis 17 Uhr. Ist eine Fotoausstellung, ein Projektverkauf und ein neuer Projektfilm dort zu sehen im Welthaus. Und am Sonntag ab 12 Uhr geht es weiter. Indien pur heißt es, 27. September, das Haus- und Schulprojekt zeigt Foto- und Infoausstellung zur Projektarbeit. Es gibt indisches Essen, Snacks, indische Tees, Kaffee und Kuchen. Und zum weiteren Programm nach der nächsten Musik.

0: Ich gehe den dunklen Weg, doch wenn ich weitergehe, sehe ich, die Dunkelheit hat ihr eigenes Licht. Was für eine schöne Paraphrase, was eine schöne Formulierung. Was ist damit und wie ist die Musik dazu gekommen?
1: Ich assoziiere mit, wenn ich alleine in der Dunkelheit laufe, in Freie, ich sehe andere Dinge auch, die Gegenstände. Weil
2: Dunkelheit hat eigene Licht. Das meinte ich mit diese. Das heißt, durch die Dunkelheit, wir finden Licht. Das wollte ich sagen mit Text.
0: Ja, die Menschen sehen ja bei Dunkelheit verschieden. Manche haben Löwenaugen, so wie ich. Ich sehe gut in der Nacht, andere sind nachtblind. Und wie bist du?
1: Ja, ich sehe in meine dritte Augen vielleicht.
0: Ja, sehr, sehr schön. Und die Musik, was ist speziell an der Musik hier? Welche Instrumente waren das?
1: Das war hauptsächlich das Harmonium,
0: ja,
1: und Schlagzeug. Diese Musik, ja, eigentlich ein bisschen früh entstanden,
0: okay,
1: Ende 90er Jahre.
0: Ah ja.
1: In einem Bekannten von uns, einem Freund kann man sagen, im Keller entstanden. Sie hat Schlagzeug gespielt.
0: Ich komme jetzt zum indischen Marionettentheater mit dem schönen Namen Kathputli. Am Sonntag, 14 Uhr, Sonntag, 27. September ab 2 Uhr Nachmittag gelangt die Prinzessin Sunita in den Zauberwald des Zauberers Hotlapotla. Dort hausen gar sonderbare Wesen. Ein Tigermonster, ein schwarzer Hängebauchteufel. Diese bedrohen die verängstigte Prinzessin. Doch der kleine blaue Dschungelelefant beschützt die Prinzessin vor den Unholden. Nicht nur für Kinder, das ist auch, du bist auch beteiligt dabei.
1: Ich spiele.
0: Ja, was machst du?
1: Alle Marionetten, ich spiele, ja, alleine.
0: Hinter der Bühne?
1: Hinter der Bühne? Ja. Diese Kartputte eigentlich, mich kann auch sehen. Mhm. Die haben Kulisse,
0: ja,
1: vor mir.
0: Ja.
1: Ich komme manchmal außerhalb Kulisse und gehe mit dem Zuschauer zusammen.
0: Ja.
1: Das ist.
0: Ja, dann springe ich zum Sonntag weiter um 16 Uhr. Dann kommt endlich das Ensemble Orient Express mit einer musikalischen Weltreise durch Ost und West. Das Ensemble verbindet seit 1999 Klänge aus dem Nahen Osten, gegründet im Jahr wie die Gleis 1 Kneipe. Musik aus Klänge aus Indien, der westlichen Musiktradition mit Anleihen aus Jazz und Rock zu einzigartigen und mitreisigen reißenden musikalischen Erfahrungen. Und nochmals die Besetzung: Ralf Snurawa mit dem E-Piano, Björn Münz Bass, E-Gitarre und Sitar und Ronju Shakar Gesang, verschiedene indische Instrumente. Und wie gesagt, das ist ja ein Musikensemble von drei Musikern. Ihr übt ja jede Woche, habe ich gehört.
1: Ja, wir treffen jeden Montag. Montags ist unser Übungstag, Nachmittag.
0: Ja. Also, wie gesagt, Sonntag, 27. September, 16 Uhr, Ensemble Express, ein Sonderkonzert für dieses indische Wochenende in Schwäbisch Hall.

0: Das ist ein richtig aktuelles und modernes Lied mit dem Titel Verwirrte Jahreszeiten. Schaut, die Jahreszeiten sind auf sonderbarer Wanderschaft. Der Sommer besucht den Nordpol. Der Monsun geht in die Wüste. Die Dürre erscheint auf den grünen Feldern. Die Wälder haben mit dem verzehrenden Feuer Freundschaft geschlossen. Das Universum ist erstaunt über das sinnlose Treiben auf der Erde. Das hast du wirklich schön gereimt und sehr, sehr, sehr bildhaft. Was hat dich bewegt und wie ist es in Bangladesch mit der Klimafrage? Ja, okay.
1: Ja, in Bangladesch ist es katastrophal. Erstens, die Leute haben keine Bildung, die haben keine Idee, was ist Umwelt. Und das ist tragisch eigentlich, wenn ich Industrie oder so gucke, die machen ihr Abwasser alles in den Flüsse. Und das ich denke, dass 100 Jahre dauert, dass Leute das überhaupt verstehen.
0: Also ist das nicht eine Frage der Armut auch?
1: Die Leute haben keine Lust, anders zu kümmern. Ja. Nur tägliche Brot oder das ist das Problem.
0: Also die Weltklimafrage in vielen Ländern der armen Welt ist natürlich anders als bei uns. Bei uns ist das teilweise ein Luxusproblem. Natürlich eine Verantwortung aller Menschen irgendwie, aber solange die Armut herrscht auf der Welt, in dieser Klassengesellschaft, in dieser Globalisierung von Kapitalismus und Zerstörung und Verelendung, wird sich auch in der Klimafrage nichts ändern. Das muss die Umweltbewegung vielleicht lernen, oder?
1: Ja, das ist ein Problem. Die sind betroffen. Aber die ignorieren einfach diese Probleme.
0: Ja, meinst du, ich meine, ob sie es ignorieren, so ich denke, ihr Lebensinhalt ist nicht diese Klimafrage, weil ihr Leben ist Überleben mit ihren Kindern. Und da kann man noch so gute Konzepte haben.
1: Obwohl bei uns gibt es viele Kampagnen, diese richtige, bewusst die Umwelt die Kampagnen überall, die gehen Haus zu Haus oder Dorf zu Dorf. Aber Leute nehmen das nicht ernst. Das ist das Problem.
0: Ja, ich habe verstanden, Anshu.

0: Ja, liebe Hörerinnen und Hörer von Radio Störfunk, die Sendung, besondere Sendung mit Ranjit Sarkar über seine Arbeit, sein Lebenswerk und über diese Veranstaltung vom 25. bis 27. September in Schwäbisch Hall, ein indisches Wochenende im Welthaus, geht zu Ende. Ranjit, das letzte Lied war ja ein Hoffnungslied und du hast gerade kurz gesagt, was du dir gedacht hast, als du es geschrieben hast.
1: Ja, ich einzige Überlebende in diesem Ortschaft, alle Menschen sind gestorben und plötzlich sehe ich im Himmel, im Rauch fliegt ein Vogel. Dann habe ich erzähle, du bist in den falschen Ort gekommen, unsere Flüsse fließt mit Giftwasser, unsere Wälder sind ergraut und hier hast du keine Hoffnung, aber ich lerne von dir, dass du fliegst Richtung Sonne, eine große Hoffnung, das mich belebt in dieser Katastrophe. Das ist das Thema von dieser ganzen
0: und Lied.
1: Das ist mein Lieblingslied eigentlich.
0: Ja, schön, dass wir das am Schluss noch hören durften. Du hast es vor 27 Jahren schon geschrieben. Das heißt, die Menschheit und auch die Künstler wie du, die wissen schon lange, was passiert, aber es ändert sich eben sehr wenig, sage ich. Ich bin ja 40 Jahre schon Umweltbewegung. Jedenfalls in einer halben Minute ist die Sendung zu Ende. Danke, dass Sie zugehört haben. Danke, Ranjit, für deinen Besuch im Studio.
1: Und vielen, vielen Dank.
0: So ein schönes Gespräch. Dankeschön. Und haben doch manche Sachen entdeckt. Jetzt noch ein paar Takte und dann ist fertig.

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6: Hallöchen, hallöchen und willkommen. Es ist wieder mal Montag, 17 Uhr. Und ihr hört wie immer Geschichte im Ohr. Wie ihr im Hintergrund vielleicht schon ein bisschen hört und wie ihr vielleicht schon aus meiner Story erkannt habt, geht's heute ziemlich rockig zur Sache. Denn ich sagte ja, aufgeschoben ist nicht aufgehoben. Also würde ich doch sagen, heute gibt's Bad Religion. Yeah. Im Hintergrund ist, hört ihr gerade I Wanna Conquer the World? Genau. Aber ich würde einfach mal, ich würde doch einfach mal mit dem Lied Bad Religion von Bad Religion anfangen und schauen wir mal. Ich glaube, danach würde ich gleich You Are spielen. Ja. Und vielleicht hören wir dann noch die volle Länge von I Want to Conquer the World. Schauen wir mal. Oder Flat Earth Society. Es gibt einfach viel zu viel gutes Bad Religion Zeug. Das ist ganz, ganz schlimm. Aber dadurch, dass es so viel gibt, ähnlich wie bei den Ärzten letzte Woche, würde ich sagen, weniger ist mehr. Also weniger Gerede ist mehr Musik. Und in dem Sinne würde ich sagen, wir hören uns gleich wieder nach den ersten drei Liedern von Bad Religion. Und genau, viel Spaß, dreht ordentlich auf und rockt die Hütte, das knallt. Yeah!

Meine Güte, ey. Das waren jetzt aber drei absolute Brecher mit Bad Religion, You Are the Government und Flat Earth Society. Ja, absolut Killer. Absolut Killer halt Bad Religion. Geht immer. Boah, keine Ahnung, seit wann ich die jetzt eigentlich höre, das wisst ihr. Mitte 90er hat es bei mir mit Bad Religion angefangen, so. Ja, doch, müsste Mitte 90er gewesen sein. Ja, hier im Hintergrund hört ihr gerade Wrong Way Kids, natürlich auch von Bad Religion, denn ich will, ich gerade eben ja schon gesagt, das ähnliche Schema wie bei den Ärzten durchführen, weil es gibt einfach viel zu viel Musik. Das passt, lebt da vorne und hinten nicht in eine Sendung rein. Es geht einfach nicht. Genau, deswegen kommt einfach im Hintergrund, wenn ich rede, auch noch Bad Religion, was einfach viel zu gut ist. Genau, jetzt würde ich aber dann auch gleich weitermachen. Und zwar mit 21st Century Digital Boy, Tomorrow und American Jesus. Yeah. Na dann, sag ich da einfach mal viel, viel Spaß. Und ja, ich hoffe, ihr habt immer noch genauso laut gedreht wie vorher auch. Und yes, also von daher, genießt einfach jetzt die nächsten drei Bad Religion Banger und wir hören uns gleich wieder. Bis gleich!

Eieieiei. Da ging's jetzt aber mal geschwind ab, du. Willkommen zurück auf der 97.5 in Schwäbisch Hall und auf der 104.8 in Gralsheim. Hier bei Geschichte im Ohr. Heute geht's um Bad Religion. Und gerade eben haben wir gehört 21st Century Digital Boy, Tomorrow, und eigentlich wollte ich danach American Jesus spielen, aber ich dachte mir kurzfristig, nö. Ich habe so Bock auf I Wanna Conquer the World, dass ich das einfach gleich direkt, wir hatten zwar vor uns erst ganz am Anfang im Hintergrund, aber jetzt dann halt dafür richtig. Hier im Hintergrund hört ihr gerade Bad Religion mit Atomic Garden. Auch wahnsinnig, wahnsinnig toll. Und ja, ich würde aber jetzt direkt weitermachen, denn wie gesagt, wenig Zeit und alles drum und dran. Und viel, viel, viel Musik. Also habe ich dann auch schon die nächsten für euch bereit. Und das wäre einmal... Wir machen einfach gerade in diesem Dreierpack weiter, weil die Lieder sind einfach... jetzt wollte ich gerade sagen, die Lieder sind einfach alle so kurz. Aber schwupps, jetzt kommen wir dann zu den längeren Liedern. Und zwar Infected, In So Many Ways und 1000 Memories. Also, viel Spaß und ja, genießt einfach weiterhin die Show und Bad Religion. Viel Spaß, bis gleich, Sir.

Hallöchen und willkommen zurück. Yeah, nach Infected, In So Many Ways und Thousand Memories. Yeah. Hier im Hintergrund hört ihr gerade My Sanity. Genau. Ich würde einfach auch gleich direkt wieder mit Musik weitermachen. Und zwar habe ich hier als nächstes The Kids All Right Tonight. Scheiße. Das Ding heißt eigentlich nur The Kids Are All Right. Verdammt. Also, The Kids Are All Right. Sorrow. Und endlich American Jesus. Also, dann habt weiterhin viel Spaß. Und ja, genießt die nächsten drei Banger. Viel Spaß.

Welcome back nach diesem absolut grandiosen Dreierpack hier. Einmal The Kids Are All Dried, American Jesus und Sorrow. Mein Gott. Und keiner von diesen Liedern ist leider Gottes gerade aktuell, keiner davon wäre nicht relevant, sagen wir es mal so. Es ist viel zu schade, dass solche Lieder einfach bloß ja, wieder sehr, sehr häufig gespielt werden müssen, wie ich finde. Weil, ja, keine Ahnung, vielleicht bringt das die Leute einfach mal ein bisschen zur Vernunft. So, genug gequatscht und weiter geht's. Und zwar, lustig, ich mag meine Playlist. Es geht weiter mit Atheist Peace, New Dark Ages und dem Punk-Rock-Song. Also, viel Spaß und rockt ordentlich ab. Dreht man nochmal so richtig auf, komm. Wir sind jetzt hier quasi kurz vor Ende, die letzten 20 Minuten im Countdown hier auf der 97.5 in Schwäbisch Hall oder auf der 104.8 in Crailsheim. Jawollo. Oder aber auch einfach auf www.störfunk.de und da guckt ihr einfach im Livestream oder, keine Ahnung, ihr guckt in der Mediathek, was, worauf ihr sonst noch so Bock habt. Wir haben ja mehr als genug Auswahl bei uns. Ja? Und jede Sendung gibt's einen Tag zum Nachhören. 24 Stunden. 7 Tage. Bis gleich.

Eieiei. Das waren jetzt auch wieder Bretter, du, das sag ich dir. American Jesus. Ach, da waren wir ja schon längst. ATSPs, New Dark Ages und der Punkrock-Song. Hier bei Geschichte im Ohr mit dem Thema Bad Religion. Wie ihr jetzt auch gerade schon wieder im Hintergrund hört. Yeah, ich stehe einfach drauf. So, jetzt kommen wir aber auch schon hier fast zum Ende. Das ist ja der Wahnsinn. Das finde ich ein bisschen schade. Aber gut. Ist halt nun mal so. Mehr als eine Stunde geht halt leider nicht, ne? Genau. Dann haben wir jetzt aber trotzdem erstmal noch genug Zeit, um noch ein paar Lieder zu spielen. Ich würde jetzt gleich wieder so eine Dreier-Variation hier starten. Und zwar mit Lost Pilgrim, The Resistance und .. Ja, es reicht ja, wenn die es aussprechen. Also, viel Spaß damit und bis gleich.

So, da sind wir jetzt auch wieder mit dem letzten Part. Und jetzt muss ich noch mal ganz kurz was klarstellen. Also, jede Sendung gibt es hier natürlich nicht nur einen Tag bzw. 24 Stunden zum Nachhören. Da bin ich vorhin etwas ins Strudeln geraten. Lalalala. Es sind natürlich 7 Tage. Ich hätte jetzt fast schon wieder 24 Stunden gesagt. Mein Gott, was ist denn da heute los? Ja, es sind natürlich 7 Tage. Jede Sendung ist bei uns 7 Tage zum Nachhören. Und bei den meisten gibt es auch Wiederholungen. Bei mir nicht. Egal. Ja. Und die Wiederholungen kann man im Normalfall auch 7 Tage lang nachhören. Ja. Ah, was sage ich da? Mein Gott. Ich würde sagen, wir kommen jetzt zum Ende. Und da habe ich direkt... ich habe You mitgebracht von Bad Religion. Und ja. Ich würde doch sagen, das hören wir jetzt zum Einschlafen. Was ist denn heute los mit mir? Ich hatte die ganze Zeit irgendwelche komischen, nicht Wortfindungsprobleme, aber keine Ahnung. Es ist komisch, es ist komisch. Es mag der Tag sein, es mag das Wetter sein, wer weiß, wer weiß. Auf jeden Fall hatte ich Spaß. Ich hoffe, ihr auch. Ich hoffe, ihr schaltet auch nächste Woche wieder ein. Ich habe tatsächlich noch null Ahnung, was ich nächste Woche mache bei Geschichte im Ohr, aber ich bin mir sicher, es wird lustig und es wird euch gefallen. Ich bin mir viel sicherer noch, dass es mir gefallen wird. alles klar, dann würde ich sagen, tschüssi, habt noch einen schönen Tag. Ja, auch wenn es das Wetter jetzt nicht so hergibt, aber egal. Schönen Tag kann man ja trotzdem haben, ja? Also, bis nächste Woche, ihr Lieben. Und jetzt nochmal viel Spaß mit Bad Religion und You. Tschüssi! Und nicht vergessen, nächste Woche nochmal einzuschalten. Yeah! Hier auf der 97.5 Stöberschall und 104.8 in Kreise. Oder www.störfunk.de. Entweder im Livestream oder in der Mediathek. Das war's jetzt aber. Tschüsseli!

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Der Call to Action, das war das Intro zum Polysix-Album Action und ihr hört Bad Taste hier bei Radio Störfunk, die 97.5 in Schwäbisch Hall, die 104.8 in Crailsheim oder störfunk.de im Livestream. Dort könnt ihr auch die Playlist zu dieser Sendung einsehen. Ja, die vorletzte Sendung von Bad Taste. Nächste Woche, 28. gibt es dann die letzte Sendung für dieses Jahr und dann am 5. Oktober geht es hier weiter mit Moving Pictures mit Katrin und meiner Wenigkeit und wir widmen uns wieder dem Kino und Film hier bei Radio Störfunk. Letzte Woche gab es eine Wiederholung, bin ich kurzfristig ausgefallen, deswegen nochmal die Sendung mit etwas älteren Songs aus den 90ern. Dieses Mal bleiben wir ganz aktuell und ich habe für euch heute eine Stunde Songs dabei, die glaube ich maximal von 2025 sind, aber das meiste ist in diesem Jahr rausgekommen. Ja, mein Hirn drückt so ein bisschen, my brain hurts, deswegen kann es sein, dass ich heute ein bisschen weniger erzähle, je nachdem wie sich der Zustand verschlimmert über die nächste Stunde, aber eine kleine Story habe ich für euch dabei von der ersten Band, die besteht nämlich aus 4 Mädels, die 2021 angefangen haben Songs zu veröffentlichen und da waren sie zwischen 12 und 16 Jahre alt. Also muss man sich geben, die Schlagzeugerin war damals 12 und es gab einen riesen, ja, medialen Rummel um diese Band namens The Linda Lindas, denn die haben einen Song veröffentlicht, wo sie in einer Bibliothek irgendwo in einer Schule oder Uni spielen und erstmal erklären, um was es in dem Song geht, nämlich, also man muss dazu sagen, die 4 Mädels haben teilweise, das ist eine amerikanische Band, aber sie haben teilweise asiatische und auch, glaube ich, südamerikanischen Background. Und eine erzählt eben, dass ein Junge in der Schule sie angesprochen hat oder sie einen angesprochen hat und er hat gesagt, er darf nicht mit ihr reden, denn ihr Vater hat gesagt, er darf nicht mit Mexican Americans oder Asian Americans sprechen. Und daraufhin haben sie einen Song geschrieben, den haben sie damals 2021 per YouTube veröffentlicht, der hieß Racist Sexist Boy und das war ein brutal guter Punkrock-Song und er hat so richtig eingeschlagen und jetzt 5 Jahre später, 2026, man glaubt es kaum, haben sie gerade eben ihr drittes Album veröffentlicht, das da heißt Gotta Get Out und davon habe ich jetzt mal 2 Songs dabei, weil die unterschiedlicher nicht sein können und da sieht man die verschiedenen Geschmacksrichtungen der mittlerweile jungen Frauen, nicht mehr Mädels in der Band The Linda Lindas. Der erste Song ist schön melodiös, aber achtet mal auf das Intro und das Gitarrenriff, vielleicht kommt euch das so ein bisschen bekannt vor, zumindest ansatzweise und der zweite Song wird dann gesungen von der Bassistin und die bringt so ein bisschen die, ich würde mal sagen, Hardcore-Vibes in die Band mit rein. Der erste Song heißt Burning Out, war auch die erste Single-Auskopplung und der zweite heißt Blood on Our Hands und da hört man schon, da geht's politisch weiter. Das sind die Linda Lindas mit dem neuen Album Gotta Get Out.

zweimal The Linda Lindas hier bei Bad Taste zum Einstieg. Und ja, das zeigt so ein bisschen die Variety, die Spannbreite der Band The Linda Lindas. Das erste war ein schöner Power-Pop-Song und das zweite war, ja, geht Richtung Hardcore, und da kommen die Einflüsse der Bassistin mit rein, die da ein bisschen auf derbere Sachen steht, glaube ich. Und das wird auch gleich dann sehr politisch, also Blood on Your Hands, wenn ihr auf den Text gehört habt, das lässt keine Zweifel offen, in welche Richtung das gerichtet war. Und mit dem Intro von Burning Out, dem ersten Song, das hat mich, ich weiß nicht, wie es euch ging, aber sehr, sehr stark erinnert an Smells Like Teen Spirit von Nirvana. Und zwar so, sagen wir mal, das erste Drittel von dem Riff in Smells Like Teen Spirit, aber dann doch kein Rip-Off, sondern ein eigener Song. Ja, wir bleiben beim Politischen und The Baboon Show, die schwedische Band, die ich sehr liebe, haben auch die Schnauze voll von dem ganzen Rechtsruck und haben deswegen einen neuen Song veröffentlicht. Und der heißt Rat, The Baboon Show.

Tja, das Rauschen im Äther, das gehört irgendwie zum Song, zumindest zum YouTube-Video von The Baboon Show und ihrem neuen politischen Statement namens Rat. Ja, NoFX, Fat Mike und NoFX haben sich letztes Jahr mit einer Tour und einem Konzert verabschiedet. Es wird keine neuen Alben mehr geben, aber so richtig weg vom Fenster sind sie anscheinend nicht, denn sie können sich irgendwie nicht so richtig verabschieden. Es gibt dann noch ein Album mit altem Zeug und jetzt gibt's auch eine Doku über 40 Jahre Bandgeschichte, die bezeichnenderweise heißt 40 Years of Fucking Up. Und dazu gibt's auch ein Album mit allen möglichen, jetzt nicht wirklich neuen Songs, aber so ein bisschen Neuinterpretationen, aber es gibt einen neuen Song, nämlich den titelgebenden 40 Years of Fucking Up, und den hört ihr jetzt von NoFX.

Ich wage zu bezweifeln, dass das der letzte Song war, den wir von NoFX gehört haben. Der Soundtrack zum neuen Film, der Doku über 40 Jahre NoFX, 40 Years of Fucking Up. Ich habe ihn noch nicht gesehen. Er ist in den USA, glaube ich, gerade eben gestartet in den Kinos. Mal gucken, wo der hier aufschlägt. Ja. Neues Album gibt's auch von den Mavs, The Mavs aus Großbritannien. Das letzte Album habe ich sehr geliebt von denen, deswegen war ich gespannt auf diese, ich sag mal, ganz eigene Art von Punk-Hardcore mit britischem Akzent. Und das neue Album heißt Business und wir hören mal rein in den Song. Der passt auch thematisch zum aktuellen Geschehen. What a Nightmare.

Das neue Album von Ratboy war das mit dem bezeichnenden Namen Crash, und auf dem Cover sieht man so ein bisschen aus Zeitungsausschnitten zusammengeklebten Typen, der am Boden liegt und drunter ganz viel Crash, also das Wort Crash mit Ausrufezeichen, aus der Zeitung ausgeschnitten. Mag ich, ist ein sehr schönes Album, war für mich so das leichtfüßige Punk-Sommer-Album, und der Sänger erinnert mich so ein bisschen von der Art und Weise, jetzt in dem Song nicht ganz so extrem wie in anderen, an Tim Armstrong von Rancid, mit einem, ich würde mal sagen, eher poppigen und ein bisschen britischen Einschlag, wobei ich gar nicht weiß, ich glaube, das sind Amerikaner. Ratboy. Ja, bisschen was Politisches, eine Band, die auch auf dem Wasted in Yamen gespielt hat, dem Festival von Feine Sahne Fischfilet, was letzte Woche stattgefunden hat. Ein Freund von mir war da, bin ich sehr neidisch drum, ist ein richtig cooles Festival. Feine Sahne Fischfilet hat wieder gespielt neben dem auch Swiss und die anderen und auch der Butterwecke, und die haben auch zum aktuellen Geschehen einen passenden Song, der ein bisschen derb klingt, aber es passt irgendwie. Der heißt nämlich Scheiße bleibt Scheiße.

Liebe und Revolte, so heißt das neue Album von der Butterwecke, und das war scheiße. Bleibt scheiße, ob man es auch blau anstrahlt oder blau anmalt, es bleibt eben scheiße. Ja, wir kommen zu was Positivem, wobei die Band auch sich mit sehr negativen Dingen beschäftigt, aber ein grandioses Konzert abgeliefert haben vor einigen Wochen, Monaten in Crailsheim beim Open Air, nämlich die Dead Pioneers. Und ja, das ist eine Band aus den USA, die zumindest zwei Indigene in ihren Reihen haben und die sich sehr stark mit dem Schicksal in dieser nach dem Einfall der Europäer in den USA beschäftigen. Und ja, die Band heißt Dead Pioneers. Sie haben ein neues Album raus, das noch besser ist als das letzte, und das will was heißen, und das heißt Wagon Burner, und ich habe für euch den Song dabei, The Worst Among Us.

The Dead Pioneers und The Worst Among Us. Der Sänger, der dazwischen drin mal kurz quasi reingebrüllt hat, das war übrigens der Sänger von den Sleaford Mods, der britischen, ich sag mal, Rock-Punk-Band. Ja, momentan in aller Munde KI, AI, Artificial Intelligence, die uns alle töten wird. Und wer da mal so ein bisschen die Hintergründe erfahren möchte, was da eigentlich momentan vorgeht oder was die letzten Monate so alles vor- und schief gegangen ist, würde ich empfehlen, mal in die neue Folge von Lage der Nation, dem politischen Podcast, reinzuhören. In der aktuellen Folge gibt es da eine sehr schöne Aufarbeitung des Desasters bei OpenAI, was da genau passiert ist. Und man fühlt sich so ein bisschen, wenn man das hört, an dystopische Science-Fiction erinnert. Ich habe sehr stark an Ghost in the Shell denken müssen, so ein bisschen auch an Skynet von Terminator, wobei so weit sind wir noch nicht ganz, aber ja, Ghost in the Shell lässt irgendwie grüßen, der japanische Anime, wo eben eine künstliche Intelligenz sich selbstständig gemacht hat. Und man muss da so ein bisschen unterscheiden, das, was wir jetzt im Alltag so verwenden, ist halt irgendwie vielleicht ChatGPT oder die Google KI, und wir stellen da so ein bisschen Fragen und die quatschen mit uns, aber was da im Hintergrund entwickelt wird, ist quasi so eine Art Superintelligenz, die, wenn man Leuten, die aus der Szene sind, glauben darf, dann stehen wir da kurz vor einer Intelligenz, die sich quasi selber weiterentwickeln wird, also die uns gar nicht mehr braucht, sondern die von selbst immer schlauer wird, und das in einem erschreckenden Ausmaß. Ja, für alle, die des Englischen mächtig sind, kann ich auch nochmal empfehlen, das Interview mit dem Aussteiger von OpenAI. Der war, glaube ich, auch bei anderen Firmen noch. Ich habe jetzt den Namen nicht mehr parat, aber ihr findet das als Link bei dem Lage der Nation Podcast. Ich glaube, Coxon heißt er mit Nachnamen. Der hat da mitentwickelt, ist ja aus Gründen ausgestiegen und erklärt so ein bisschen, was da seine Szenarien für die Zukunft sind, und es will schon was heißen, wenn der Chefentwickler von OpenAI sagt, es besteht eine 10%ige Chance, dass die KI uns in dem nächsten halben Jahr auslöschen wird. Klingt alles furchtbar, aber ja, irgendwas wird schief gehen, weil im Griff haben wir es nicht. Das ist soweit sicher, und wir hoffen mal, dass es nicht zur Auslöschung kommt, sondern ja, der Schaden sich in Grenzen hält und dann irgendwie das große Erwachen kommt. So ein bisschen kommt es ja gerade. Aber ja, klingt alles nicht wirklich spaßig. Und passend zu diesem Song habe ich das letzte Album von Chefdenker rausgekramt. Ist ja so eine Nachfolgeband von Knochenfabrik, die ich sehr geliebt habe. Das ist der gleiche Sänger, der jetzt mit Chefdenker schon seit unzähligen Alben weitermacht. Es hat nie so die Qualität erreicht von Knochenfabrik, aber zu diesem Thema gibt es auf dem letzten Album vom letzten Jahr einen passenden Song. Der heißt nämlich witzigerweise Die schwere Kindheit der künstlichen Intelligenz.

Ein zweites Album nach so vielen Jahren von der Band Panikraum. Es heißt Selbst und das war der Song Für immer. Ja, das ist quasi so ein Projekt von Mönchengladbacher Punk-Prominenz am Mikrofon von Panikraum. Ja, Kai Strafe von der Band Die Strafe.

0: mal nichts machen, dann höre ich eben nur die Hälfte. Ist nicht jeder zweite Song, aber der hier ist gut. Eben, wie gesagt, erinnert mich an Tonsteine Scherben, hat einen schönen Text, heißt Jung und Frei von Swiss und die anderen.
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Ja, man wird so ein bisschen nostalgisch bei dieser Geschichte hier. Jung und frei von Swiss und die anderen. Jetzt machen wir die letzte Viertelstunde noch so ein bisschen Break in Richtung Elektronische und der nächste Song ist auch ein bisschen ruhiger, aber ja, ist ein Bekannter von mir. Wir haben zwar lange keinen Kontakt mehr gehabt, aber viele schöne Konzerte, Chiptunes-Konzerte mit seinen Visuals. Er hat sehr viele, ja, sagen wir mal, die 8-Bit-Visuals im Hintergrund von vielen Chiptunes-Veranstaltungen gemacht. Back to Newcastle. Und ich habe verwundert festgestellt vor 2-3 Monaten, dass neue Sachen bei Bandcamp von ihm aufgeschlagen sind. Er nennt sich jetzt BTN, also Back to Newcastle and The Now. Wer The Now ist, weiß ich nicht. Muss ich mal recherchieren. Und der Song hat mir besonders gut gefallen. Der nennt sich nämlich Cyclonic Beatboxing.

Back to Newcastle and the Now Cylonic Beatboxing. Ich vermute mal, dass die Samples aus diesem Song von der alten Battlestar Galactica Serie stammen, also nicht dem Remake von den 2010er Jahren, glaube ich, sondern aus den 80ern. Klang zumindest so. Ja, auf den letzten Metern hauen wir nochmal richtig auf den Putz. Es gibt eine neue Single von Wargasm. Get Down heißt das Teil und ich hoffe, dass jetzt bald das neue Album aufschlägt. Und wenn es so gut wird wie dieser Song, dann mache ich mir da keine Sorgen.

Wargasm und Get Down. 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So steht's auch hier auf dem Cover der neuen Single Get Down. Ja, und damit sind wir schon am Ende der Sendung. Einen habe ich noch, der ist auch ein bisschen länger, das passt. Ja, Rapid Chunk, die haben in letzter Zeit immer wieder alte Songs nochmal aufpoliert und die ganzen Geschichten heißen dann 20th Anniversary Edition, also 20 Jahre alte Songs nochmal aufpoliert. Die haben tatsächlich teilweise viel mehr Wumms, sind sowieso grandiose Songs und da gab es jetzt auch kürzlich den Millennial Pox und damit verabschiede ich mich für diese Woche. Nächste Woche letzte Sendung, dann geht's weiter hier mit Moving Pictures am 5. Oktober mit Katrin und mir, dann geht's um Kino und Film. Wir sehen uns und hören uns nochmal nächste Woche bei Bad Taste. Tschüss.

Hallo und willkommen, liebe Hörerinnen und Hörer, zu einer weiteren Ausgabe der Musiksendung Terrific Tunes, Where Have All the Good Times Gone, hier auf Radio Störfunk. Am Mikrofon hört ihr Ralf Heber. Heute bin ich hier mit Musik unterwegs, die vermutlich viele von euch mögen werden. Ich habe nämlich vor, euch heute mit Hippie-Musik zu beglücken. Und es geht los mit einem Song, den ihr alle kennt. 1963 wurde er geschrieben, als die beiden Kalifornier John und Michelle Phillips, die damals der Band The New Journeymen angehörten, den Winter im kalten New York City verbrachten. Vor allem Michelle sehnte sich zurück in ihre sonnige Heimat und diese Sehnsucht löste die Idee zu dem Song aus. Der amerikanische Songwriter Barry McGuire war dann der Erste, der gut zwei Jahre später den Song auf Platte herausbrachte und kurz darauf nahmen dann auch John und Michelle Phillips das Lied zusammen mit Danny Doherty und Mama Cass auf und veröffentlichten es. Die vier nannten sich The Mamas and the Papas und der Song hieß California.

wundervolle Harmonien sind das. The Mamas and the Papas, California Dreamin', 1965 als Single veröffentlicht und außerdem zu finden auf deren erstem Album If You Can Believe Your Eyes and Ears von 1966. Eine weitere Band aus jenen Tagen, liebe Hörerinnen und Hörer, bei denen Gesangsharmonien eine wichtige Rolle spielten, waren The Byrds. Auf deren Album The Notorious Byrd Brothers von 1968 findet sich das Lied Wasn't Born to Follow, in dem eine starke Naturverbundenheit sowie ein Bedürfnis nach Unabhängigkeit zum Ausdruck gebracht werden. Ursprünglich stammt der Song aus der Feder von Carole King und Jerry Goffin. Die Version der Byrds fand dann auch in Dennis Hoppers Streifen Easy Rider von 1969 Verwendung. Ab in die Natur mit den Byrds!

Da wurde eben der Geist von Henry David Thoreau beschwört, liebe Hörerinnen und Hörer. Die Birds waren das mit Wasn't Born to Follow. Auch die nächste Nummer, die ihr gleich hören werdet, klingt an im Film Easy Rider. Die Band Steppenwolf ist da nämlich unter anderem mit The Pusher zu hören, ein Song, der vom amerikanischen Songwriter Hoyt Axton geschrieben und von Steppenwolf übernommen wurde und in dem es um zwei verschiedene Sorten von Drogendealern geht, um den Dealer, der mit leichten Sachen für wenig Geld süße Träume verkauft und um den skrupellosen Pusher, der harte Sachen an Mann bringt, die einen umbringen. Doch das ist diesen Monster egal, Hauptsache er macht Profit. Beware now of the Pusher.

Lauscher von Steppenwolf mit ihrem stimmgewaltigen Sänger John Kay, der ja eigentlich Joachim Krauledat heißt und aus Tilsit in Ostpreußen stammt. Von der knurrigen Band Steppenwolf gehen wir nun über zu den chaotisch aufgedrehten Kommunenrockern von Jefferson Airplane, die mit Volunteers einen wahrhaft anarchischen Song erschaffen haben. Die Inspiration zu dem Text kam Marty Balin angeblich, als er eines Morgens von einem LKW aus dem Schlaf gerissen wurde, der mit der Aufschrift Volunteers of America versehen war. In der Folge schrieb er einen Text über die junge Generation, die nun erwachsen geworden ist und endlich eine gesellschaftliche Revolution angestoßen hat, um Veränderungen in den USA herbeizuführen. Die Musik zu dem Stück steuerte dann Paul Kantner bei. Jefferson Airplane, Volunteers.

Allein die Gitarren klingen nach Revolution. Jefferson Airplane waren das mit ihrem Song Volunteers von deren Album Volunteers aus dem Jahr 1969. Es ist das letzte Album, auf dem das klassische Line-up der Band vertreten ist, bestehend aus Grace Slick, Marty Balin, Paul Kantner, Jorma Kokkonen, Jack Cassidy und Spencer Dryden. Auch mit dem nächsten Lied kehrt keine Ruhe ein, liebe Hörerinnen und Hörer. Ihr bekommt nämlich jetzt von mir eine raue Instrumentalnummer namens Maiden of the Cancer Wood von mir auf die Ohren. Sie befindet sich auf Quicksilver Messenger Services Album Happy Trails von 1969 und wurde geschrieben von deren Gitarristen Gary Duncan.

Richtig heavy. Maiden of the Cancer Wood von Quicksilver Messenger Service war das. Auf der Platte ist der Song der Mittelteil von drei ineinander übergehenden Stücken, wobei Mona das vorangehende Segment und Cavalry das nachfolgende darstellen. Bei Live-Performances der Band luden die drei nacheinander gespielten Songfragmente zu ausladenden Improvisationen ein. Kommen wir nun zu einer Band, die ich sehr schätze, aber bisher viel zu wenig gespielt habe, liebe Hörerinnen und Hörer, The Doors. Die haben 1968 ein Album mit dem Titel Waiting for the Sun herausgebracht, das ursprünglich auch ein Lied gleichen Namens enthalten sollte, das der Öffentlichkeit allerdings erst 1970 auf dem Doors-Album Morrison Hotel präsentiert wurde. Übrigens ist Waiting for the Sun der erste Doors-Song, den ich in meinem Leben gehört habe. Mich hat der Song damals umgehauen und das tut er auch heute noch. The Doors, Waiting for the Sun.

ein toller Song. The Doors mit ihrem düster bedrohlichen Song Waiting for the Sun. Und ihr müsst jetzt nicht länger auf die Sonne warten, liebe Hörerinnen und Hörer. Das nächste Lied ist nämlich wieder optimistisch. Es geht darin um einen Hippie, der nach Woodstock pilgert, um bei dem Festival mit dabei zu sein. Dabei geht es ihm allerdings nicht um Party machen, sondern er sieht eine spirituelle Dimension in der Veranstaltung und sucht eine holistische Erfahrung dort. 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Wir begeben uns jetzt also auch nach Woodstock. Crosby, Stills, Nash & Young werden uns hinbringen. Hier sind die vier mit Woodstock.

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1: Woodstock, Crosby, Stills, Nash & Young. Auf ihrer Platte Déjà Vu von 1970 ist der Song enthalten. Geschrieben wurde er allerdings nicht von der Band, sondern von Joni Mitchell. Und während Joni Mitchell damals nicht auf dem legendären Woodstock Festival auftrat, waren Crosby, Stills, Nash & Young damals sehr wohl mit dabei. Genau wie der Engländer aus Sheffield, der jetzt drankommt, liebe Hörerinnen und Hörer, Joe Cocker. Der sorgte damals für Furore mit einem souligen Cover der Beatles-Nummer »With a little help from my friends«. Bei Cockers Studioversion, die ihr jetzt hören werdet, war übrigens Jimmy Page an der Gitarre und B.J. Wilson von Procol Harum an den Drums. Viel Vergnügen!

Gigantisch, das war der englische Soul-Titan Joe Cocker mit seiner Interpretation des Beatles-Songs With a Little Help from My Friends, die auf dessen erstem Album gleichen Namens verewigt wurde. 1969 kam die Platte in die Läden. Und von einem Beatles-Song hin zu einem Beatle ist der Schritt kein großer, liebe Hörerinnen und Hörer. Wir wenden uns jetzt dem zutiefst religiösen George Harrison zu, den seit der Indienreise der Beatles der Hinduismus nicht mehr losließ. Bei einem Aufenthalt in Kopenhagen schrieb er ein melodiöses, vom Gospel inspiriertes Loblied an den Hindu-Gott Krishna. My Sweet Lord ist der Titel dieser Laudatio, die ihr alle kennt und die 1970 auf Harrisons grandiosem Triple-Album All Things Must Pass erschien. My Sweet Lord ist das wahrscheinlich bekannteste Lied aus George Harrisons Solokarriere. Unterstützt wurde George bei der Aufnahme unter anderem von Eric Clapton an der Gitarre, Billy Preston am Klavier, Klaus Voormann am Bass und Ringo Starr am Schlagzeug.

Märchenhafte Poesie des Glasgower Barden Donovan habt ihr da gerade gehört. Three Kingfishers, also drei Eisvögel, lautet der Titel dieses Meisterstückes. Und auch die nächste Truppe kommt aus Schottland, liebe Hörerinnen und Hörer, The Incredible String Band. Diese esoterisch angehauchte Psychedelic Folkband aus Edinburgh feierte ihren größten Erfolg mit ihrem hervorragenden dritten Album The Hangman's Beautiful Daughter von 1968, das Songs mit komplexen Strukturen enthält und das durch den Einsatz zahlreicher exotischer Instrumente besticht. Ich spiele nun für euch das surreal anmutende, von Robin Williamson geschriebene Stück Walls of the New Moon.

Ein nicht alltägliches Lied, das besonders ist. Waltz of the New Moon von der Incredible String Band ist das eben gewesen, liebe Hörerinnen und Hörer. Etwas ganz Besonderes ist auch der Song, mit dem ich das heutige Programm schließen möchte. Nights in White Satin von The Moody Blues. Er ist Teil des Konzeptalbums Days of Future Past von 1967 und wurde von Sänger Justin Hayward geschrieben, als dieser sich gerade in Belgien aufhielt. Seine damalige Freundin schenkte ihm damals Bettwäsche aus Satin, was Hayward die Idee zu dem Song gab. Ihr werdet das Stück gleich genießen können, liebe Hörerinnen und Hörer. Vorher verabschiede ich mich aber von euch. Ich hoffe, dass euch die Musikauswahl gefallen hat und ich wäre glücklich, wenn ihr auch kommenden Montag ab 20 Uhr wieder mit dabei wärt bei Terrific Tunes, Where Have All the Good Times Gone, hier auf Radio Störfunk. Macht's gut, tschüss, euer Ralf Heber.

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Hallo und herzlich willkommen draußen an den Empfängnisgeräten. Herzlich willkommen zur Flower Power Hour. Jeden Sonntagabend von 7 bis 8 hier bei euch, bei eurem Radio Störfunk. Ja, auch diese Woche hat gut begonnen, hoffentlich bei euch auch. Und jetzt haben wir wieder mal eine Stunde Zeit, lassen den Tag Revue passieren und hören dabei gute, alte, bekannte Songs aus der Zeit des Summer of Love, damit wir auch in der kommenden Woche mit Love, Peace and Good Vibrations den Alltag begegnen können. Mein Name ist Sebastian und in den nächsten 60 Minuten hören wir The Doobie Brothers, Deep Purple, The Who, Norman Greenman, Chess Rotal, Simon & Garfunkel sind dabei, Donovan, Pink Floyd, Iron Butterfly und. Und bevor wir jetzt wieder Musik hören, nochmal der Hinweis. Ich würde mich total freuen auf Feedback. Ja? Wie gefällt euch diese Sendung? Schreibt mir eine E-Mail an studio@störfunk.de und die Nachricht landet dann bei mir und dann kann ich auch darauf eingehen, was ich eventuell besser oder so beibehalten lassen soll. Aber jetzt würde ich sagen, geht's los. Und wir hören jetzt einfach mal ein bisschen Musik. Ja? Und die Doobie Brothers singen es ja auch schon. Ja? Listen to the music.

The Who mit The Magic Bus und davor die Doobie Brothers. Listen to the Music. 1972 und The Who 1967. Entschuldigung, jetzt der böse Zahlendreher hat wieder zugeschlagen. Und ja, kennt ihr den Film Apollo 13? Da gibt es diese Szene, wo die oben diese Fernsehsendung machen in dem Raumschiff drin, in der Kapsel. Und da kommt ein ganz bestimmtes Lied als Anfang. Und ja, das ist einfach 60er Jahre, Good Vibrations. Und jetzt hören wir Norman Greenman und Spirit in the Sky.

The Electric Prunes mit I Had Too Much to Dream Last Night. The Electric Prunes, eine amerikanische Band, die gibt's immer noch unter wechselnder Besetzung. Gab immer wieder Unterschiede. Auch da hat Kenny Loggins, den wir letzte Woche schon mal gehört haben, mitgespielt. Psychedelisch. Und wer die Sendung mitverfolgt, der weiß, dass Sebastian mag psychedelische Lieder. Ja. Wir machen uns auf nach London in den berühmten Marquee Club. Ja, Mitte der 60er Jahre, Sprungbrett für ganz viele verschiedene Bands. Kommen zu einer Band, über den Namen zeige ich dann später nochmal was. Wir hören Chess Rotal mit Jeffrey Goes to Leicester Square. Ich sag dann später was dazu. Jetzt erstmal zuhören.

Jazz Rotal mit Jeffrey Goes to Leicester Square von 1969, zum zweiten Album, was dann so richtig bekannt wurde. Das erste war ja noch so ein bisschen bluesig und das zweite Album ist Stand Up und das berühmte Lied, ja, Boré, ja, nach Johann Sebastian Bach, ist dann eigentlich das, was jetzt darauf folgt. Aber das lassen wir heute mal weg. Ja, man muss nicht immer nur die Kracher spielen, man kann auch mal die etwas unbekannteren Lieder spielen. Und dies, das war ja jetzt auch schön, ja? Also, Ian Anderson, Querflöte und so, braucht man ja eigentlich nichts zu sagen. Und jetzt höre ich schon gewisse Leute, die neulich auch mich mal angesprochen haben, gemeint, muss es immer so psychedelisch sein? Die Flower Power Zeit hatte doch auch wirklich gute Folksänger, ja, die auch literarisch gut waren. Spiel doch mal was von denen. Wäre doch voll gut, wenn da mal was käme von denen. Wen gab's denn da zum Beispiel?

The 50, oh, Moment, Sebastian und englische Zahlen. The 59th Street Bridge Song von Simon & Garfunkel aus dem Jahr 1966. Das berühmte Album Parsley, Sage, Rosemary and Thyme. Ja, das dritte Album von denen. Und wenn wir jetzt schon bei wirklich lyrischen Folksängern der 60er Jahre sind, da darf natürlich der nicht fehlen, wo mein Onkel früher immer gesagt hat, der würde so aussehen wie ich. Beziehungsweise ich würde so aussehen wie, ja, du schaust ja aus wie Donovan 1968. Und wenn wir Donovan spielen, dann muss es, und es geht um Lyrik, dann geht eigentlich nur ein Stück. Ihr hört euch jetzt mal an, was Donovan über Atlantis zu erzählen hat. Schöne Geschichte.

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Das ist Below the Ocean Atlantis. Aber gut. Dürfen wir jetzt wieder was Psychedelisches spielen? Ja? Gut. Und wenn wir was Psychedelisches spielen, dann greifen wir jetzt ganz runter in die Kiste. Also wenn psychedelisch, ja, dann Pink Floyd. Okay? Und wenn Pink Floyd und psychedelisch, ja, dann muss Syd Barrett irgendwo damit seine Finger mit dem Spiel haben. Wie zum Beispiel bei dem Debütalbum von Pink Floyd, ja, erstes Album, The Piper at the Gates of Dawn. Und da spielen wir einfach das erste Stück. Und ja, man müsste jetzt eigentlich die ganze Platte durchhören, ich weiß, aber wir begnügen uns mit dem ersten Stück. Astronomy Domain.

nichts gegen die späteren Projekte von Pink Floyd, aber richtig psychedelisch waren sie nur mit Syd Barrett. Ja, kann man doch mal stehen lassen. Aber keine Angst, wir schwenken jetzt ein bisschen um von Pink Floyd, aber in diesem Lied steckt doch eigentlich schon alles drin. Ja, Amalgama, The Dark Side of the Moon, Shine on Your Crazy Diamonds, das ist da alles schon drin. Das kann man alles schon hören, wenn man das da will. Allein in diesem Musikstück. Faszinierend. Wir machen weiter mit einer etwas anderen Band. Mit den Lemon Pipers kommen wir von den Piper at the Gates of Dawn zu den Lemon Pipers und hören, was die mit ihrem grünen Tambourin machen. The Green Tambourine. Nein, Moment, da sind wir. Ja. Feel Good Music aus den 60ern.

The Lemon Pipers, die Zitronenpfeifen. Interessant. Ja. Diese Bandnamen in den 60ern hatten ja auch irgendwie was, ja, schon irgendwie, ich glaube, die haben irgendwas eingeschmissen, bevor sie sich das überlegt haben. Und kommen wir von den Zitronenpfeifen zum eisernen Schmetterling, The Iron Butterfly. Und die Fans mögen es mir verzeihen, nein, ich spiele jetzt nicht die lange Version von Inner Garda da Vida, sondern nur die Single-Version, weil ich habe keine 17 Minuten Zeit. Also können wir vielleicht irgendwann mal machen, aber jetzt kommt erstmal nur 2 Minuten Zeit.

geht es ja bei der Albumversion eigentlich erst richtig los, ne? Iron Butterfly, Inagrada da Vida. Muss ich vielleicht doch mal die Albumversion irgendwann spielen. Genau. Inagrada da Vida soll eigentlich In the Garden of Eden bedeuten, ja? Aber irgendwie ein bisschen vernuschelt. Ja, gut. Kommen wir zu einer Band und einem Stück, wo ich auch am Anfang dachte, ich kenne die Band, ich kenne das Stück, aber dieses Stück von dieser Band, ich kenne es von den Beatles, aber doch nicht von denen. Und genauso ging es John Lennon von den Beatles, als er dieses Lied das erste Mal hörte im Auto. Er saß im Taxi und im Radio lief dieses Lied. Es geht um Help. Not just anybody. Genau, das hören wir jetzt gleich. Und John Lennon hat gesagt, lauter machen. Und der Taxifahrer machte das lauter. Und John Lennon hat während des Stücks gesagt, fahren Sie mich zu dem Radio, zu der Radio Station, wo das gerade gespielt wird. Und sie fuhren dahin. Und John Lennon hat es so gut gefallen, dass er die Moderatoren dazu bewegen konnte, sie müssen es gleich nochmal spielen, weil es so gut war. Und das haben die Moderatoren natürlich gemacht. Ich meine, wenn jetzt hier, keine Ahnung, wer reinschauen würde, dürfte sich vielleicht auch ein Lied aussuchen. Oder sagen, spiel's nochmal. Spiel den gleichen Song nochmal! Ja, genau. Aber jetzt hören wir erstmal Help in der Version von Deep Purple. Auf dem ersten Album war das drauf von denen, Shades of Deep Purple 1968, Deep Purple mit Help. Ja, das ist Help.

0: Hey!
1: Das war die Rolling Stones mit Mother's Little Helper 1966 vom Album Aftermath. Nachwirkung, Scherbenhaufen oder wie man das auch übersetzen kann. Hände weg von Drogen, ja, ganz klar. Und ihr erkennt es an der Melodie. Die Flower Power Hour neigt sich dem Ende. Viel schöne Musik. Ein Lied haben wir noch von Argent. Hold your head up. Und das ist mein Motto für euch, mit dem ich euch in die Woche entlasse. Haltet den Kopf oben, ja? Nicht verzweifeln. Ich weiß, wir leben in Zeiten, wo man gerne mal verzweifeln kann. Ja, Ukraine-Krieg, Klimawandel, Inflation und. Aber auch morgen wird wieder die Sonne aufgehen und die meisten von uns haben auch noch alle 10 Finger an den Händen. Ja. Macht was draus. Ja. Seid nett zueinander. Wir müssen ein bisschen zusammenhalten und wenn wir daran denken, dass ein Lächeln doch eigentlich was ganz Schönes ist, dann wird auch der Rest der Woche hoffentlich einigermaßen gut. Und mit diesem, ja, jetzt ist auch mein Musikbett zu Ende. Das heißt eigentlich für mich, mich zu verabschieden. Und wie gesagt, mit Argent und Hold Your Head Up entlasse ich euch in die Woche. Und danach gibt's französische Chansons. Viel Spaß!

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Herr Schmidt oder Frau Schmidt heißt. Ich hatte in der 5., 6. Klasse eine Lehrerin, die hieß Frau Schmidt, die war grauenhaft. Hatte ich in Englisch. Jetzt habe ich wieder eine Frau Schmidt. So ähnlicher Name, aber das ist jetzt ganz okay. Ja, ich würde mal sagen, diese Situation fehlt wirklich alle. Und damit herzlich willkommen zu Hip-Hop-Hut hier auf Radio Störfunk. Schön, dass ihr wieder dabei seid, schön, dass ihr wieder eingeschaltet habt.

gesagt, schon gehört.

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0: Wenn man viel Mucke hat, das sammelt sich doch immer ziemlich viel in zwei Wochen. Dann gehen wir jetzt zum Benz Rider. Auch wieder von Ivo der Bandit mit Lena. So, jetzt kommt Benz Rider. Viel Spaß.

Benz Rider von Ivo der Bandit und Lena. Also, stellt euch auf ein interessantes Lied ein. Viel Spaß euch.

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0: gemacht, und zwar Amazon Tower. Das ist mit Feature mit Teute Records. Genau, den würde ich euch jetzt gerne mal zeigen und danach habe ich noch ein paar interessante Infos für euch. Also hier, PTK mit Amazon Tower, sperrt die Ohren auf.
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0: wer dahinter steckt. Also dahinter stecken tut Philipp Mesterheide, auch 88 in Berlin-Kreuzberg geboren. Und PTK steht für Pöbel tötet König. Ich würde mal sagen, es war gerade auch eine klare Ansage an Amazon oder an den Amazon Tower. So, er hat, oder es wurden 4 große Alben veröffentlicht. 2013 kam so das erste raus, das war typisch deutsch. 2017 das nächste große gefolgt mit Ungerechte Welt. 2021 und 2023 nochmal 2 groß, und zweimal Kreuzberg und Gomorra. Und alles muss man selber hassen. EP ist 2010 schon die erste, Keine heile Welt. 2014 den Umständen widersprechend. 2019 und 2024 einmal Kein Mensch ist digital und Auf die linke Tour. Und Auf die linke Tour muss ich mal ganz kurz schauen. Deswegen meinte ich gerade Mask Off, das habe ich jetzt verwechselt. Mask Off geht nämlich gegen die rechte Szene. Und den würde ich euch gerne noch vorspielen.
1: Hallo, hier ist Next Stop Horizon, also, und ihr hört Radio Störfunk. Tschüss.
0: Mask Off.
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3: Das heißt so viel wie antifaschistische Aktion. Das haben jetzt vielleicht auch viele hier in Hall gesehen, muss ich tatsächlich zugeben. 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

0: gehen wir gleich weiter. Hier, schau bueno, okay. Zu einem guten claro. Kumpel, sehr guten Kumpel, no, für, mir, Kumpel. Für diesen Song
1: sería para él una
0: von Jan Crisi, Gold.

0: Just the way I feel about it.
1: Goldochsen von Jan Grisin. So, wenn ich auf den Tacho gucke, sehe ich, okay, es sind noch knapp 2 Minuten übrig. Das reicht noch für einen letzten Song, und zwar Okay Kid mit Gute Menschen. Und ich würde sagen, den hauen wir gleich mal rein. Aber vorher noch, ich wünsche ein super schönes Wochenende, genießt noch den Freitagabend. Wenn ich so rausgucke, sehe ich noch ein paar Sonnenstrahlen.

0: sind wir wieder, meine Damen und Herren. Herzlich willkommen zu eurer Lieblingssendung Radio Freispiel an diesem herrlichen Donnerstagabend. Live auf Radio Störfunk. So herrlich.
1: Hallo. Ja,
2: willkommen.
3: Hallo, hallo und grüezi wohl, meine Damen und Herren.
0: Ei, wen haben wir denn da?
3: Ja, ich bin ein ganz neues Gesicht hier. Eine neue alte Seele, meine Damen und Herren.
1: Ein neues Gesicht.
3: Ja. Hallo, hallo. Bin mal wieder da. Ich sag Hallöle.
0: Tja, dann können unsere Fans gleich auf unserem Freispiel-Bingo das Feld leer abkreuzen. Lichtfänger da.
2: Endlich.
0: Lichtfänger da, nach langer Zeit mal wieder. Es ist herrlich, ja, wir sind vollzählig.
1: Ja, alle sind sie da.
3: Wir haben hier Lichtfänger und Halblichtfängerin. Das ist ja Wahnsinn. Ja. Um Gottes Willen.
2: Das will ich. Wir haben deine Nachfolgerin.
1: Ja.
3: Ich bin geehrt, dass du meine Nachfolgerin sein kannst.
1: Ja, leider nur zur Hälfte, weil ich ein bisschen kürzer geraten bin.
3: Also, ich fange dann das ganze Licht ich fand es ja andersrum. Es ist eine Ehre für mich.
2: Ja, dein Vorgänger gewesen
3: zu sein. Genau. Ich sehe das als sehr große Wohltuung meines Herzens.
0: Ach ja, so herrlich. Hier haben wir uns wieder alle zusammengefunden im Knorsikon, im hölzernen Studio. Nur für euch, für unsere Fans. Ja, es ist so toll. Und auch mit dieser wunderbaren Hintergrundmusik, da wisst ihr schon, jetzt geht's wieder los. Jetzt ist wieder hier richtig was los. Jetzt ist wieder das Hi-Fi-Hunde. Und so, jetzt kommt meine Lieblingssendung. Ja, und ich kann endlich wieder ich selbst sein, während ich diese Sendung höre.
3: Jetzt sind wir hier zusammen, seid ihr bei euch. Genau.
2: Genau.
3: Viel Spaß.
2: Ja.
3: Na, aber hallo. Besser hätte ich es jetzt nicht in Worte fassen können.
2: In der Kürze liegt die Würze.
0: Alles
2: ihr Wichtige. Bei euch zu Hause.
0: So ist es ja. Und wir haben auch heute wieder unseren herrlichen Dreiklang dabei, nämlich Mumpitz, Scabberneck und ein prickelndes Musikschorle, nur für euch angerührt, frisch. So herrlich, prächtig steht es hier vor uns, ja. Und wartet nur darauf, verköstigt zu werden. Und ich weiß ja, unsere Fans sind keine Kostverächter, sondern richtig sweet. Und deshalb heute, wir segeln alle gemeinsam unter der Flagge Sweetheart on Fire. Ja, unser Magus war die Woche nämlich als Sweetheart beim Fasching. Karneval, was weiß ich, es war so herrlich. Ja, er sieht so sweet aus. Ich musste gleich morgens, als ich das gesehen habe, eigentlich erstmal an diese Urukai-Bande denken aus Herr der Ringe 1 und 2, die dann hier die zwei Hobbits entführen. Also da hätte er gut reingepasst. Ja. Ich weiß nicht, ob er auch so viel rennen kann, ja, weil die sind ja doch sehr agil, dynamisch. Ich weiß nicht, ob unser Magus da mithalten könnte.
3: Vor allem können sie auch tagsüber rennen. Ich weiß nicht, ob das der Magus kann.
0: Das stimmt.
3: Wenigstens sehen sie schon mal eine Gemeinsamkeit.
0: Die Vorliebe für Fleisch.
3: Aber hallo.
0: Ja. Ach ja, also unser Magus assimiliert sich in der Urukai. Bande, es ist herrlich. Und falls ihr euch anschließen wollt, dann filmt euch und schickt uns ein Video. Falls ihr auch so langes, wallendes Haar habt und so ein bisschen, wie soll man sagen, so ein bisschen martialisch, kriegerisch ausseht, dann hätten wir einen Platz für euch in unserer Fanbande Urukai.
1: Das ist auch ein sehr maskulines Kostüm, muss man ja auch mal sagen.
0: Ja. Das stimmt.
3: Ja. Also das kann nicht jeder tragen.
1: Der strotzt da mit seiner Männlichkeit.
3: It feels like dick penis.
0: Ja, und auch seine starken Arme, die dieses Schwert halten. Ja. Das ist wirklich, da weiß das man, unser Magus. Und er hat ja auch gesagt, warum hat er sich so verkleidet? Ja, weil das ja als Bayer ist das ja auch immer so, dass man so ein bisschen freiheitsliebender ist und so ein bisschen gegen die Freiheitsbeschränkung kämpft. Und so ein bisschen als Bayer fühlt er sich da den Schotten verbunden. Es ist herrlich. Und heute war er jetzt in Stockach, ja, am Bodensee, da im wunderschönen, gut, er war in Baden. Und, unser Magus war in Baden und die Badenser haben aber durchaus Humor, das muss man ihnen lassen, und haben ihm eine Mütze geschenkt mit Mabaga, also Make Bavaria Greater Again. Und das ist herrlich. Ja? Ich sage ja hier schon seit Jahren, dass unser Magus eigentlich der bayerische Ministerpräsident und fränkische Trump gleichzeitig ist. Und das sehen offenbar auch unsere Freunde in Stockach so.
3: Du vergisst auch, dass der auch noch ein Kaiser ist gleichzeitig.
0: Ja. Das stimmt, ja. Alles in Personalunion. Unser Magus ist einfach ein Tausendsasser.
3: In eins vereint, meine Damen und Herren.
0: Ein Tausendsasser.
3: Ja, das kann halt nur der echte Magus. Ja. Nur
0: so
3: der
0: sweet.
3: Kriegt das so noch.
1: Wisst ihr, was auch sweet ist? Unsere italienisch angehauchte Hintergrundmusik.
3: Ja, total.
1: Das passt doch hier zu der Romantik, die wir hier heute versprechen.
3: Ja, total zur Romantik. Ja.
0: Unser Herzfeuer brennt. Also es steht wirklich ab. Und
3: das
0: lodert.
3: Steht nicht nur ab, das steht in Flamme, ich wollte es gerade sagen.
4: Es knistert.
0: Für unsere Fans.
1: Genau, hier ist ja auch in zwei
3: nur für
1: Tagen
3: euch
1: Valentinstag und wir bereiten uns da schon mal drauf vor mit dieser leichten Romantik, die hier im Hintergrund herrscht.
0: Ja, ich habe auch gehört, es gibt ein großes Special.
1: Ja, darauf komme ich nach dem nächsten Lied zurück, würde ich sagen.
0: Das ist herrlich.
1: Ich habe nämlich für euch den Tipp der Woche.
0: Der Wochenendtipp. Ja. Der Freispiel-Wochenendtipp, weil wir sind ja die Nummer 1 Service-Sendung in ganz Deutschland und vermutlich sogar weltweit.
1: Ja, und das dürft ihr nicht verpassen. Also bleibt dran bis nach dem nächsten Song.
0: Dem nächsten Hit.
3: Ja. Da sind wir mal gespannt. Also herrlich. Auf das nächste Lied und was danach kommt.
4: Ah ja.
2: Midnight Train.
3: Oh.
2: Von Rattlesnake Milk.
3: Yeah. Rattlesnake.

0: meine Damen und Herren. Midnight Train von Rattlesnake Milk, meine Damen und Herren. Grandios, graziös, unglaublich hier ja. In diesem unglaublichen Sendungsreichtum hier.
1: Das stimmt, so herrlich hier. Und wir warten immer noch, dass unsere Fans sich hier mal bei uns erkenntlich zeigen, ja, für unseren Service, den wir hier jede Woche liefern. Schmeißt uns einfach eure Pfandzettel ein, schreibt drauf für unsere Lieblingsfreispiel-Suite Süßbande. Ja. Oder kommt vorbei, das Fenster ist gerade offen, schreit hoch, Freispiel! Ja. Und dann schauen wir vielleicht runter und winkelt euch.
2: Ja. Ja. Oder schmeißt einfach, wisst ihr, wenn das so ein kleiner Karton oder so eine Rolle von so einem Küchenzähl war, weißt, wenn das beide Ende zusammen machst und in der Mitte den Pfandzettel einmachst, dann könntest du es jetzt gerade hier nur werfen.
1: Das könnte funktionieren.
0: Pfand, kommt, gibt uns unser Pfand, Leute.
2: Wir mussten heute selber Pfand
0: abgeben. Wir wollen das Pfand zurück.
3: Ja. Pfandbon. Ja, es ist nämlich schade, dass wir immer noch, selber dafür verantwortlich sind. Das ist nicht so schön.
2: Das betrübt sehr.
3: Um euch hier noch weiter anzuregen und euch hier auch noch mehr Gründe zu bieten, wieso ihr uns eure Pfandzettel geben solltet, würde ich sagen, ich halte den Tipp der Woche nicht weiter hinterm Berg.
2: Jetzt kommt's.
3: Und zwar haben wir es ja schon gerade besprochen, am Samstag ist Valentinstag und die Molkerei unseres Vertrauens hat da natürlich eine wunderbare Aktion ins Leben gerufen. Und zwar die Hofgutmolkerei.
1: Es gibt auch andere Molkereien.
3: Genau. Aber keine so gute wie diese natürlich und keine so lokale wie diese.
1: Das stimmt.
3: Und zwar könnt ihr da am Samstag richtig abräumen, absahnen. Ihr könnt nämlich wirklich mit geringstem Aufwand könnt ihr euch 2 Schokostars sichern.
1: Was?
3: Ja, jetzt haltet euch fest, wie das geht. Ich lese einmal vor. Ein Küsschen, Händchen halten oder einfach an der Kasse sagen, wir sind ein Paar, wir wollen den Schokostar. Und schon bekommt ihr euer Schokoduo.
2: Na also, aber klingt das nicht verlockend?
1: Oder kann ich das auch alleine
3: zweit
1: machen?
3: Nee, das geht ja, nur
2: doch,
3: zu zweit.
2: Wenn ich, also
1: wir können gerne
2: so
1: zusammen hin, Silas. Aber ja, also ja. Falls euch am Valentinstag einen Schokostar abholt, dann filmt euch dabei und schickt uns das Video, weil das würden wir gerne sehen. Ja.
2: Das würden wir wirklich gerne sehen.
3: Ich würde auch sagen, falls ihr jetzt sagt, hier wie Silas oder Domme, kann man das auch alleine machen. Wir können uns ja alle um 10 Uhr da treffen. Jeder, der keinen Partner hat, trifft sich um 10 Uhr vor der Molkerei. Ihr tragt alle T-Shirts mit dem Freispiel-Logo.
1: Und eure Propellerhüte.
4: Da wird mir kalt.
3: Und dann könnt ihr, du kannst ja auch den Propellerhut aufsetzen, das geht auch.
4: Ja.
3: Und dann versammeln wir uns alle da und können uns dann in 2er Gruppen unseren Schokostar holen. Man muss halt immer dazu sagen, den Satz dürft ihr nicht vergessen, wir sind ein Paar, wir wollen den Schokostar.
2: Ja, wichtig. Also und was, das wenn ist schon dann sagen, du kriegst keinen Star, du warst schon mal da.
3: Dann muss man sich halt einen Schnauzer in der Zwischenzeit ankleben.
1: Ein Schneuz. Also ich muss sagen, das ist schon sehr sweet. Ja.
3: Ja.
1: Da geht jetzt ein Shoutout raus an die Marketing-PR-Abteilung.
3: Ja.
1: Es ist schon sehr sweet.
4: Ja, damit haben sie den KI-generierten Weihnachtsbaum auf Instagram auf jeden Fall wieder gut gemacht.
1: Das stimmt.
3: Ja. Die haben aber tatsächlich immer mal wieder so Aktionen, wo man irgendwas gratis bekommt, wenn man irgendwas macht, irgendeine Peinlichkeit an der Kasse sagt. Also ich bin ja ein Schwab und ich liebe ja gratis Sachen, aber das ist schon eine Überwindung.
1: Ja. Das stimmt, das ist schon, da wird einem einiges abverlangt. Ja, die Dynamik, die da aufkommen muss, das ist schon, da muss ich erst mal was neilegen in den Pott. 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Nämlich gibt es hier gerade diese Gewinnspiele mit so Goodies. Die sonst bei Veranstaltungen ausliegen. Also falls ihr neulich verpasst habt in der Wirthalle unseren grandiosen Auftritt, wo wir wirklich abgesahnt haben, ja, dann da hättet ihr euch ein Feuerzeug zum Beispiel, hättet ihr euch da greifen können oder irgendeinen anderen Goodie. Und falls ihr das aber verpasst habt, dann schaut mal auf die Instagram-Seite von Störfunk, weil da wird jetzt dieses ganze Goodie-Zeug verlost. Ihr müsst, glaube ich, nur was bei sich kommentieren, liken, keine Ahnung, irgendwas müsst ihr machen, aber es ist sweet.
4: Liken, teilen,
0: kommentieren. Mach das mal bitte. Macht mal jetzt.
4: Und liked auch unsere Bilder.
0: Ja, bitte.
1: Aber mit dem Stoff im Feuerzeug, da schmeckt eure Zigarette gleich noch besser.
4: Oder eure Duftkerze.
3: Genau.
1: Ja, ja. Natürlich.
3: Damit macht man nämlich primär natürlich Duftkerzen an.
1: Ja, Duftkerzen oder auch Räucherstäbchen.
4: Oder andere Kerzen.
3: Mhm. Ja.
1: Es gibt auch andere Raumduft Quellen.
4: Spender.
1: Ja. Sucht euch da einfach einen aus, ja, es ist herrlich.
2: Ja.
3: Vielleicht auch die nächste Geburtstagskerze. Mhm. Die kann auch mit dem.
0: Ich habe ein Störfunkfeuerzeug da und ich muss euch ehrlich sagen, das sind die besten Feuerzeuge, die ich kenne.
3: Ja.
0: Und das meine ich, ernst, weil ich finde die erstens, die liegen geil in der Hand und gehen super geil an. Ich habe die super gern. Das ist echt meine Lieblingsfeuerzeuge.
3: Machst du damit auch die Duftkerzen an?
0: Immer.
2: Aber alles.
0: Alles an.
3: Zündest du damit irgendwas an?
0: Ja, meine Arschhaare. Das tut manchmal gut.
3: Och Liam, ja. Kaum bist du da, dann sinkt das Niveau hier bitte. Mann.
1: Nee. Auch eure Arschhaare flambiert, dann filmt euch und schickt uns das Video. Aber so, nein, dass wir es auch ausstellen. Doch, so aber, dass wir es auch ausstellen können. Also nichts Explizites. Wir wollen es ja in der Wirthalle zeigen. Also von daher.
4: Erst abschneiden, dann anzünden.
1: Das wäre auch eine Idee, ja.
2: Das gilt immer.
3: Ja. Ihr solltet es künstlerisch darstellen.
1: Ja, und auch noch einen kleinen Tanz machen dazu oder so.
2: Oh, das wäre cool.
1: Das wäre herrlich.
2: Ja. So wie so ein Touchdown-Tanz. Da hätte ich Bock drauf.
1: Also ihr seht schon, hier gibt es massig Möglichkeiten, sich zu beteiligen an unserem Universum, Freispieluniversum.
2: Der Kreativität sind keine Grenzen.
0: Wusstet ihr, dass Universum Subuniversen hat? Und da kommt ihr ins Spiel, meine Damen und Herren. Ihr müsst nämlich uns helfen, die Subuniversen zu generieren.
2: Ja, ja, ja.
1: Aber das Freispiel-Subuniversum.
0: Wisst ihr, mit was man das macht? Mit Nullen und Einsen. Das habe ich gelernt.
1: Ja, und mit Videos von sich, indem er sich filmt.
0: Genau. Genau.
2: Wenn ihr auch diesen Wow-Moment in eurem Kopf habt, indem ihr euch ein Video über Nullen und Einsen anguckt, dann filmt ihr euch dabei und schickt uns das. Yeah. Das kommt dann auf den Mastodon-Kanal.
0: Ja.
4: Mastodon.
0: So machen wir das.
2: Mastodon.
1: Oh, dann nochmal Entschuldigung geht raus an alle unsere Fans. Ja, letzte Woche kam kein Mastodon-Special. Weil wir haben es leider vergessen. Ja. Es ist schade. Ja, Mastodon liegt brach. Aber vielleicht wird sich das irgendwann noch ändern.
2: Ja, wir waren halt mit schwerer Vorbereitung für diese Woche beschäftigt.
1: Ja, ja, da geht gleich sobald hier.
4: Man muss aber auch sagen, dass wenn es nichts gibt, dann gibt es halt auch nichts.
1: Das stimmt, das macht ja auch unseren Mastodon-Account so special. Ja, dass da nur ab und zu mal für unsere treuen Fans irgendwas rausgehauen wird.
0: Wenn Sie wissen, einzigartig. Ja. Einzig, aber nicht artig.
1: Oder? Nee. Uns gibt es nur einmal.
0: Ja.
1: Das kann man uns, glaube ich, nicht nehmen, den Fakt.
4: Vielleicht zweimal. In so einer anderen Dimension.
1: Ja, die Wiederholung meinst du? Ja, stimmt. Denn die läuft dienstags um 0 Uhr. Deshalb sind wir das Deckblatt des Dienstags und euer Guiding Light in der Mediathek.
2: Oh yeah.
1: So herrlich.
3: Ja, aber es gibt bestimmt in einem Paralleluniversum auch noch. Also gibt es auch nochmal Radio-Freispiel und da sind wir aber in anderen Konstellationen.
1: Andere Rollen. Also die einzelnen Personen nehmen andere Rollen in der
2: oder manche sind dann
1: im Team ein.
2: Quasi ganz seriöse Mittagsmagazin.
3: Genau, es gibt Technik Marci und Marci und Silas sind Brüder.
2: Das wäre hart schräg.
1: So wie das schon, einen Abend vor was weiß ich, 8, 9 Jahren schon der Fall war. Ja.
3: Ja.
4: Ja, und Lila ist 42.
2: Ja. Ach, dann bin ich der Jungspund, das wäre ja cool.
4: Hab ich nicht gesagt.
2: Naja, aber als Ältester, wenn es dann umgekehrt wäre, wäre ich der Jüngste. Das wäre schon okay, hätte ich kein Problem.
1: Ja, dann ist der Liam aber der Älteste in dem Fall.
0: Ja.
1: Dann wäre der Liam der Älteste.
2: Ich bin alt. Ja. Ich bin dein Vater.
3: Und ihr seid alles Frauen und nur ich bin Mann.
1: Ja, stimmt.
0: Was wären dann wir, also was wäre das dann für eine Truppe hier, weißt du? Was für Musik würden wir spielen?
1: Das Gleiche.
0: Nee, wahrscheinlich 19-Pop. Oder so 19, das ist ein bisschen älteres, so Classics irgendwie.
1: Classic Pop.
3: 19 Pop.
1: Classic Pop. Freispiel, eure Classic Pop Show.
0: Ja.
3: Nur Poplieder, die genau 19 Jahre alt sind.
2: Genau. Warte mal, dann wärst du Liam auch DJ.
3: DJ.
2: Und die Lila wäre DJ.
3: Der. Der Lila.
1: Ja. Jetzt wird es für unsere Fans viel zu verwirrend, würde ich sagen,
2: wärst
1: oder?
2: Du wärst ja 42, haben wir gesagt.
5: Ja.
2: Ja, also dann wärst ja du quasi mein Charakter. Also dann wärst du 42 und Musiker noch, also DJ.
5: Ach so,
2: ja.
5: Hey,
4: aber Lila ist doch 42.
2: Nee, weil er ja der Jüngste ist.
1: Ach, liebe
0: meine Damen und Herren, das geht so tief in unsere Subuniversen rein. Wir lassen euch mal da aus dem Spiel, weil wenn ihr wollt, kommt einfach zu uns rein.
2: Und deswegen spielen wir jetzt.
0: Wisst ihr, hört mir zu.
1: Der war gut.
0: Passt auf. Wir.
2: Ihr müsst also, mal sehen, wie der Liam gerade.
5: Ich habe mich auf den Konzept
2: nicht
5: gemacht.
2: Zu lachen und bis ein Millimeter genau ans Mikrofon.
1: Er hat auch das Mikrofon ganz sanft,
5: so sanft
1: umschlossen mit seinen Händen.
5: Ja, ja.
1: Wie in einem Blütenkelch war das Mikrofon in seinen Händen.
3: Ja. Liam, wir geben dir eine kurze Verschnaufpause mit einem Lied oder danach kannst du es nochmal versuchen.
1: Na, mit einem Song.
2: Hey, hört auf, so lustig zu sein, okay?
1: Mit einem Hit.
2: Ja.
3: Was haben wir denn?
2: Was ich würde dir was wünschen.
4: Okay.
2: Und zwar unser Haus von, jetzt warte, wie heißt der nochmal? Malelewe.
1: Was?
4: Nee.
3: Malelewe.
2: Ja. Sag du nochmal.
4: Recherchieren wir.
2: Weißt du, wie ich es

0: Da sind wir wieder zurück hier bei Radio Freispiel auf der 97.5 in Schwäbisch Hall.
1: Und auf der 104.8
2: in Karlsheim, meine Damen und Herren.
3: So. Herzlich willkommen. Ne?
0: Außerdem im Browser auf stiftung.de und da auch in der Mediathek 7+5 Tage, denn unsere Wiederholung läuft dienstags um 0 Uhr und ich habe es vorhin schon mal gesagt, ja, und ich sage es gern nochmal, wir sind das Deckblatt des Dienstags und euer Guiding Light in der Mediathek, es ist so herrlich, ja, wir leuchten euch den Weg durch die Nacht, fliegt mit uns, liebe Fans.
3: Ja, meine Damen und Herren, wisst ihr, es wird die Zeit, dass wir ein Kinderbuch rausbringen, glaube ich. Ich glaube, das wäre so ein Punkt, dass wir nachhaltig unsere neue Generation heranzüchten.
4: Ja, Dommel und ich waren da ja schon mal Im Westen. Nein, aber wir waren da ja schon mal drauf und dran.
3: Ja.
4: Wir hatten ja schon mal eine tolle Idee. Brommel und Tass hieß das Ganze.
0: Oh ja.
4: Wir wollten den Kindern dieser Nation Drum Bass näher bringen in Form einer Kindersendung und das hätte man auch sehr gut als Kinderbuch rausbringen können.
3: Ja, auf jeden Fall. Das hört sich so nach einem Plan an.
4: Wir hatten schon ein Intro.
1: Ich habe schon 6 Kapitel.
4: Ja.
5: Oh. Ich habe schon 6 Kapitel.
0: Ja, das unser Dominik schreibt da ganz emsig dran.
2: Ja. Er ist ein kleines Häschen, der macht so.
3: Dann geht das hier sub.
4: Ich weiß gar nicht mehr, welche Tiere waren das denn? Ein Bär?
0: Ein Bär,
1: Ein Bär und ein Hase oder ein Bär und ein Fuchs?
5: Es war
0: ein Bär und ein Hase, ja.
1: Ich glaube auch.
4: Nee, Bär und Maus.
0: Oder was? Maus, ja.
1: Also ursprüngliche Idee war Bär und Maus. Auf jeden Fall, da kann ich mich noch dran erinnern. Ach,
5: Gott, ein Elefant nehmen.
1: Ach, wie süß. Das ist auf jeden Fall ein Bild für Mastodon.
4: Ja, stimmt.
1: Das muss auf jeden Fall auf Mastodon.
0: Ja, dann,
4: da haben wir echt schon lange nicht mehr dran gedacht.
0: An unsere Mastodon-Stelle weitergeleitet werden, ganz offiziell.
1: Hast du zufälligerweise gerade irgendein Kapitel gefunden?
4: Ja, aber die sind alle zu lang, um die jetzt mal hier in Kürze vorzutragen.
1: Aber magst du nicht mal Anreise?
3: So 2-3 Sätze. Waren wir so ein Stopp und dann so, Achtung, Cut. Und dann geht's los. Erzählerstimme.
0: Falls ihr
3: einer weit, weit entfernten Galaxis.
0: Falls ihr eine Leseprobe wollt von Brommel und Tass, dann schaut mal vorbei auf Mastodon oder sonst wo. Da gibt's bald eine. Ich wollte aber auch nochmal Werbung machen. Wir sind gerade ja auch in der Mache für Freispiel, das Buch. Das wird ein bibelähnliches Werk, das bald kommen wird und die Menschheit verändern.
3: Ja.
0: Also schwört allem anderen ab. Auch allem Weltlichen entsagt sämtlichen Anhaftungen weltlicher und
1: Freispiel.
0: Sonstiger Art und hört nur noch Freispiel. Ja. Jede Woche, jeden Tag.
3: Wisst ihr, und auf Freispiel hören das Argument für alles. Irgendwann gilt das einfach als Argument.
0: Ich kann nicht zur Arbeit kommen, ich muss Freispiel hören.
3: Genau. Alter, heute Freispiel, ey. Entschuldigung, geht gar nicht. Ja, okay, sorry.
1: Geht gar nicht, Digga. Ja, ist so.
3: Ja.
1: Und
3: eure Aufgabe ist dann einfach Pfandzettel innerhalb von Klopapierrollen durchs Fenster zu werfen. Und wir fangen sie auf, freuen uns und gehen davon in Urlaub.
4: Ja, genau.
1: Ist so.
0: Das stimmt. Ruft aber vorher bitte Freispiel, bevor ihr die hochwerft.
4: Ja. Wir wollen Urlaub auf euren Nacken machen quasi.
1: Aber hallo, das muss schon mal drin sein.
0: Auf unserer Fans Nacken.
4: Ja.
3: Auf eurer Pfandnacken.
4: Ja.
5: Du bist auch so ein Pfandnacken.
3: Wisst ihr, das ist ja schon auch natürlich.
1: Es ist also Pfandnacken, Fansnacken.
0: Das klingt wie so ein Rufname von so einem stadtbekannten Herren, der Pfandnacken.
4: Aber aus Hamburg.
0: Der Pfandnacken, ne? Der ist der Pfandnacken, der kommt da wieder.
1: Ja, komm jeden Morgen.
4: Am Fischmarkt, da gibt es bestimmt einen Pfandnacken.
0: Ach ja, ist das herrlich. Falls ihr den Pfandnacken schon mal gesehen habt in freier Wildbahn, dann filmt euch zusammen mit dem Pfandnacken.
3: Und bringt ihn zu uns und lasst ihn hier reinwerfen.
5: Genau. Stimmt. Und filmt euch dabei.
3: Ja, genau. Und uns.
0: Wir würden den Pfandnacken gern mal kennenlernen. Ne? Es scheint ein sehr sympathischer junger Mann zu sein.
3: Wartet, ich würde dem Pfandnacken gerne den Nacken kacken.
4: Das ist ein guter Bruder von uns.
0: Das war natürlich nur Satire, lieber Pfandnacken, komm vorbei.
4: Ja, du bist nämlich echt ein guter Bruder von uns.
1: Ja.
0: Und so sweet.
1: Ein Pfandbruder.
0: Ach ja, gehen wir doch nochmal zurück in unser herrliches Musik, Charlie. Ich habe heute Teil 3 quasi von einer herrlichen Serie dabei. Und zwar, es gibt ja diverse Songs, die sich anhören wie Snowblind von Black Sabbath. Und letzte Woche hatten wir da auch schon einen. Und heute haben wir den nächsten, ja. Und zwar von Burning Saviors, Silent Prayer. Bis gleich.

0: Das war herrlich. Das war nämlich Silent Prayer von den Burning Saviors. Ja, herrlich.
1: Das war schon sehr nice.
2: Das war richtige Marcy-Musik.
0: Das stimmt. Ja. Teil 3 von 4. Ich habe nämlich noch einen Song, der sich so anhört. Ja. Die kopieren sich dann auch alle immer gegenseitig. Es ist toll. Ja, es ist herrlich.
2: Das ist eine Frechheit.
1: Ei, das kann aber nicht sein.
0: Und damit zurück hier im Knorsikon, im hölzernen Studio für euch, für unsere Fans, wieder da.
1: Yeah.
0: In aller Sweetness, ja. Süßwärts. Süßwärts. Mission Süßwärts heute hier. Ach ja, und...
1: Mission Sweetheart.
0: Das auch, ja. Sweetheart Süßwärts.
1: Sweetheart Süßwärts. Aber hallo.
0: Falls ihr auch süß seid, dann filmt euch, schickt uns das Video und macht noch so ein Herz-Emoji dazu.
1: Wir sind eure MS-Sweetheart.
0: Es gibt übrigens so ein Video vom Carly, der Carly, der Lauterbachs Carly, wird er so gefragt, was sein Lieblings-Emoji ist und er ist sichtlich überfordert mit der Frage und sagt dann so ganz, muss erstmal so schüttelt so einen Kopf und weiß so gar nicht richtig, was er sagen soll und dann so, das, wo der Emoji lacht.
2: No. Der eine.
0: Es ist sehr sweet, ja.
3: Ja, hey, ich wollte gerade Person, der Emoji, deswegen heißt es doch so.
0: Der Emoji. Der Emoji macht ganz viele Sachen. Ne? Er lacht, er weint, er ist erstaunt, er ist
1: der
0: traurig.
1: Mal übel.
3: Er zeigt seine Muskeln.
0: Er sieht aus wie der Schrei.
2: Was ist denn eigentlich euer Lieblings-Emoji?
0: Also meiner ist der sweete Teufel.
1: Der sweete Teufel?
0: Der sweete Teufel, der so lacht.
1: Ach, der so grinst?
0: Ja, der so sweet lacht, ja.
3: Ach so, ich habe jetzt gerade gedacht, dieser lila Teufel von diesen TikTok-Raverinnen.
1: Hä? Ja, doch.
0: Der ist schon lila, oder?
2: Ja, der
0: bei mir ist
2: lila.
0: Der lila.
2: Oh. Guck, der da.
0: Der sweete Teufel.
3: Oh ja.
0: Der sweet. Es gibt aber auch noch einen anderen, der sieht ein bisschen aus wie unser Hund, wenn er teuflisch ist. Den gibt's auch noch, den mag ich auch.
1: Aber meinst du jetzt hier nicht die Teufelmasken, also diese Teufeldrachenmasken da?
0: Na doch, geht so ein bisschen in die Richtung.
2: Ja.
0: So sieht unser Hund aus, wenn er teuflisch ist, so mit den Zähnen stimmt. Und so.
2: Es kommt ihm sehr nahe. Und was ist von euch?
3: Bei mir ist es der Affe, der sich die Augen zuhält.
2: Mhm.
3: Weil das Classic. Kann man dafür einsetzen, dass man zu spät kommt. Und ich komme öfters mal zu spät. Oder gar nicht.
1: Jetzt müsste ich mal selber ganz kurz so gucken. Ich gucke mal so in den letztbenutzten und dann schaue ich mal, was da so...
2: Also ich mag ja den ganz gerne, der so gerührt ist und so Tränen in den Augen hat. Also den...
1: Oh ja, der hier. Oh, for me.
2: Ja, genau. Und welchen ich aber auch cool finde, ist der Maus-Emoji. Den mag ich auch gerne. Und der mit der Brille und dem Schnauzer, den finde ich auch cool. Und den dickeren Augenbrauen. Ich finde, den kann man auch nehmen, wenn man zu spät kommt. Dass man sich quasi so hinter dieser Maske versteckt.
1: Oh, ja. Sorry.
0: Na, jeder von uns trägt ja eine Maske.
1: Ich finde aber auch diesen dahinschmelzenden
0: Psychologie-Radio Nummer 1.
2: Ja, den benutze ich auch oft.
3: Ja. Den salutierenden finde ich im Moment auch in meinen Favoriten wieder.
1: Ja, oder dieser Verschlafene.
0: Der Nachdenkliche ist aber auch sweet, der so an der...
1: Ja, neben dem Gähnen, also zwischen dem Gähnenden und dem Schlafenden. Siehst du den hier unten?
0: Falls.
1: Das ist so richtig schön mit Augenringen und so.
0: Ja.
1: Klasse.
0: Ihr aussieht wie dieser Emoji. Dann filmt euch und schickt uns das Video. Macht auch gern diese verschiedenen Gesten nach und so diese verschiedenen Eindrücke. Mimiken. Euer Mimenspiel wollen wir sehen, liebe Fans.
1: Lia, was ist dein Lieblings-Emoji?
4: Ganz schwierig bei mir. Ich hab, den gibt's glaube ich nicht mehr. Ich finde den nicht mehr. Kennt ihr den, der so seinen rechten Mundwinkel so nach rechts hochzieht? So.
0: Doch, den gibt's noch.
4: Maybe sexy oder so. Ja, ich hab den nicht gefunden. Oder so. Weißt du, was ich meine? So dieses so,
3: ja, ich weiß, was du meinst.
1: Cheeky. Hey, yo.
0: Chicke.
4: Der auf jeden Fall, genau. Den finde ich cool.
1: Apropos, ey yo, da habe ich heute einen richtig coolen Post gesehen. Und zwar, Silas ist gerade schon wieder der Kopf explodiert, sorry. Und zwar war da, wie war das? Ein Mann, der wollte seiner Frau zum Valentinstag oder zum Hochzeitstag einfach bloß so eine rosane Herztorte schicken, wo drauf stand I love you. Und jetzt ist das aber irgendwie bei dem Versand, ich habe keine Ahnung wie, es sind halt auf jeden Fall Buchstaben flöten gegangen. Und bei ihr kam dann einfach bloß noch diese rosane Herztorte an mit den Buchstaben, also wo halt einfach nur noch Yo drauf stand. Ich finde, keine Ahnung, ich finde, das hat schon fast noch mehr Stil, einfach so, weißt du, so von wegen, weißt du Bescheid, also, weißt schon, Yo.
4: Weißt du Bescheid, ne?
1: Kommt von Herzen Bescheid. Und so. Ich fand's mega lustig. Einfach nur, yo.
3: Yo.
0: Ach ja.
2: Sweet.
1: Sweet yeah. Again. Ja, das passt da dazu. Richtig, richtig gut sogar.
0: Das stimmt. Das ist wirklich sweet again.
3: So, damit genau der Sommer hier nicht alles singen muss.
0: Dass auch mal jemand anderes ihr seine Stimme erheben darf.
3: Woo! Genau, dafür hören wir jetzt wieder rein in unsere wundervolle Musikschorle.
1: Oh ja, lecker. Lass uns eintauchen.
0: Lecker, lecker.
3: Lecker, lecker.
0: Lecker, lecker, Schorle.
3: Wir gehen in rote denn? Berge.
2: Oh.
3: Red Mountains mit Red King.
0: Sweet.
1: Mountains.
0: Bis gleich.

0: zurück im Studio. Hier eure Süßkönige, ja, nur für euch richtig sweet, sweet again.
1: Oh yeah.
2: Oh yeah.
1: Ich gönn mir auch was Süßes.
0: Ja, unser Dominik schlotzt und schlabbert.
3: Das ist der Gummibärchen-Dominik.
0: Oh ja, den hatten wir hier schon mal vor einiger Zeit, Anfang letzten Jahres oder so im Frühjahr.
1: War das nicht noch im gläsernen Studio, wo ich mich so über diese verschiedenen Gummibärchen...
0: Das war vor unserer Sommerzeit. Im gläsernen Studio, da hast du dich hier mal amüsiert über deine Gummibärchen. Das war herrlich.
1: Ah, stimmt, genau.
3: Da hatte Domi mal wirklich bestimmt eine Stunde vor der Sendung nur über seine Gummibärchen geredet. Auch auf dem Weg zum Dönerladen.
0: Ja. Ach, das war herrlich. Das war noch Zeit, ne? Ja. Das gläserne Studio, es ist uns allen in herrlicher Erinnerung, ja, unseren Fans, die uns nicht gewunken haben. Es kann eigentlich echt nicht sein, ihr hättet uns winken sollen, wir haben vergeblich gewartet. Also hört jetzt auf unseren Ruf, der so dringend durch die Nacht schallt.
1: Und winkt.
0: Winkt, ja, oder macht irgendwas, hampelt da unten rum, dass wir euch sehen und dann geht er wieder irgendwas halt. Es wäre herrlich, Aber jetzt...
1: Ein paar Winkte waren ja da...
0: Ja, aber das war intern, also das war auch abgesprochen, familienintern, dass uns jemand gewunken hat, offenbar. Das war zwar herrlich, aber...
1: Na, wir hatten auch andere winkende Leute.
0: Das stimmt, und unsere Feinden sind immer noch so in unserem Herzfeuer.
1: Ja. Wie kann man die vergessen? Die sind uns so treu geblieben, die ganzen Woche über da unten.
0: Ich glaube, die haben auch tatsächlich Reklame für uns gemacht, weil jedes Mal, auch, wenn ich jetzt irgendwo in der Stadt rumlaufe und da sind irgendwelche vogelartigen Wesen, dann höre ich immer, wenn die dann so schreien, höre ich immer so Fien, Fien. Ja. Also ich glaube, die sind alle wirklich, die haben uns auch im Herzfeuer.
1: Ich glaube auch.
0: Unsere Sendung.
3: Ich glaube auch, dass die Herzfeuer... Ja, nur für uns brennen und ich glaube, die stehen
1: auch... Von den Enten
3: auch,
1: auf jeden Fall.
3: Ja, die stehen auch nur für uns.
0: Feen. Auch Gänse und allerhand Geflügel hört unsere Sendung offenbar. Es ist herrlich, ja. Und falls ihr auch unsere Sendung hört, dann filmt euch dabei. Falls ihr eine Gans seid, dann erst recht, schickt uns das Video.
1: Ja, das will ich sehen.
0: Ja, Gänse sind sweet.
1: Naja. Und vor allen Dingen, wenn sie sich selber dabei filmen, wie sie Fan oder Gänse sagen.
3: Gänse. Leute, wir sind schon wieder hier ziemlich auf die Uhr gekracht.
0: Echt? Eieiei.
3: Deswegen,
4: irreparabel.
3: Ja.
1: Irreparabel auf die Uhr gekracht.
3: Wir können hier heute sogar mal mit zwei Liedern raus, oder? Und uns gleich schon verabschieden.
0: Ja, schicken wir unsere Fans gleich in die Nacht.
3: Ja.
0: Na, wir flattern jetzt hoffentlich noch irgendwie nach Hause. Schauen wir mal, ob noch ein Falter vorbeikommt. Gerade im Winter ist immer ein bisschen schwierig.
3: Ja. Naja, Taxi Lila ist ja auch am Start, gell?
0: Das stimmt.
1: Ayo.
2: Sweet again.
1: Yeah. Lasst euch nicht wegspülen, gell?
3: Also, dann...
4: Spült nicht.
3: Spült nicht, genau.
1: Spült nicht, auf dass ihr nicht auch gespült werdet.
4: Und einfach Moment. Liegen.
3: Damit entlassen wir euch in die Nacht und hoffen, dass auch zu euch ein Falter kommt.
1: Und mit den Worten eines weisen Mannes, schlafet nackig, noch verseicht der Kai mit.
0: Ja, freut euch auf nächste Woche, auf die Dynamik, die auch nächste Woche hier wieder um sich greifen wird in unserer herrlichen Sendung.
5: Ja, meine Damen und Herren, habt viel Spaß. Bis dann, Antenne Chakoka und tschübidü.
3: Tschüss,
2: ciao.
3: Gute Nacht.
0: Tschüss dann.

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